0: Kabinett. Der Labour-Chef versprach schnelle Reformen. Erwartet wird, dass er vor allem etwas gegen die steigenden Lebenshaltungskosten unternimmt.
1: Das US-Militär hat am Abend eine neue Angriffswelle gegen den Iran gestartet. Das teilte das für die Region zuständige US-Kommando CENTCOM mit, ohne Einzelheiten zu den genauen Zielen zu nennen. Es gehe darum, die militärischen Mittel des Irans zu schwächen, Handelsschiffe in der Straße von Hormuz angreifen zu können, hieß es. Es ist die 10. Nacht in Folge, dass das US-Militär iranische Ziele bombardiert. Der Iran führte gestern erneut Vergeltungsangriffe in der Golfregion aus. In Ungarn hat der neue Premierminister Magyar einen Dämpfer erhalten. Seine Wunschkandidatin für die Präsidentschaft, die ungarische Schachgroßmeisterin Judit Polgár, will das Amt nicht übernehmen. Aus Wien Oliver Schosch.
2: Die 49-Jährige gilt als die beste Schachspielerin aller Zeiten. Sie hatte 25 Jahre lang die Frauenweltrangliste angeführt. Modja sprach auf seiner Facebook-Seite von einer überparteilichen Kandidatin, die vor allem durch Fleiß, Ausdauer und Persönlichkeit überzeuge. Doch am frühen Montagabend kam die Absage. Judit Polgár schreibt auf ihrer Facebook-Seite: Ich bin extrem dankbar für die Nominierung für die Präsidentschaft und schätze die Geste des Premierministers, eine unabhängige Kandidatin zu nominieren. Trotzdem fühle ich mich nicht stark genug, um diese historische Verantwortung zu übernehmen.
1: In Madrid feiern Hunderttausende die frisch gekürten spanischen Fußballweltmeister. Die Zahl der feiernden Fans wird auf bis zu 2 Millionen geschätzt. Sie jubelten der Mannschaft bei einer Parade im offenen Bus durch das Zentrum von Madrid zu. Nach ihrer Rückkehr aus den USA waren die Mitglieder der Nationalelf zunächst von König Felipe empfangen worden, anschließend von Ministerpräsident Sanchez. Das waren die Nachrichten. Das Wetter in Deutschland. Häufig trocken, im Osten einzelne Schauer, örtlich Nebel bei 16 bis 8 Grad. Tagsüber freundlich, im Osten und in der Mitte einige Schauer, 19 bis 26 Grad. Am Mittwoch von Nordwesten Schauer und Gewitter, im Südwesten freundlich, 18 bis 28 Grad. Am Donnerstag Schauer, im Nord- und Südwesten trocken, bis 27 Grad. Es ist 2.03 Uhr.
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1: Um 3 Uhr mit Ronald Lessig. Bundeskanzler Merz hat mit dem neuen britischen Premierminister Burnham telefoniert. Das teilte am Abend die Bundesregierung mit, wenige Stunden nachdem Burnham ernannt wurde. Aus der Nachrichtenredaktion Markus Weber.
2: Beide hätten den Wunsch geäußert, die enge Zusammenarbeit zwischen Berlin und London fortzusetzen. Merz und Burnham waren sich demnach auch einig, die Ukraine weiter umfassend zu unterstützen und den Druck auf Russland zu erhöhen. Der neue britische Premier telefonierte auch mit US-Präsident Trump und dem ukrainischen Präsidenten Zelensky. Burnham war gestern Mittag von König Charles zum neuen Premier ernannt worden und berief anschließend sein Kabinett. Der Labour-Chef versprach schnelle Reformen. Erwartet wird, dass er vor allem etwas gegen die steigenden Lebenshaltungskosten unternimmt.
1: In der Straße von Hormuz ist wieder ein Tanker angegriffen worden. Er sei vor der Küste des Omans von einem unbekannten Geschoss getroffen worden, meldete in der Nacht die britische Behörde zur Sicherheit der Schifffahrt. Gleichzeitig hat das US-Militär erneut Ziele im Iran attackiert. Das teilte das für die Region zuständige US-Kommando CENTCOM mit. Mit den Angriffen sollten die militärischen Mittel des Irans geschwächt werden, Handelsschiffe in der Straße von Hormuz angreifen zu können. Bei der Gedenkstunde der Bundesregierung zum 82. Jahrestag des Hitler-Attentats ist es zu einem Zwischenfall gekommen. Ein Nachfahre des NS-Widerstandskämpfers Dietrich Bonhoeffer versuchte, einen Kranz der AfD von der Gedenkstätte zu entfernen. Aus Berlin, Isabel Karas.
3: Sicherheitskräfte gingen dazwischen, dabei wurde der Kranz beschädigt. Der Mann begründete sein Vorgehen gegenüber der deutschen Presseagentur damit, viele Nachkommen der Widerstandskämpferinnen und Kämpfer empfänden große Wut darüber, dass die AfD an diesem Ort Kränze niederlege. Götz Frömming, parlamentarischer Geschäftsführer der AfD-Fraktion, spricht gegenüber dem ARD-Hauptstadtstudio von einer unwürdigen Störung des Gedenkens und erklärte, die Partei lade den Herrn zu einem Gespräch über Programm und Ziele der AfD ein.
1: In Madrid feiern Hunderttausende die frisch gekürten spanischen Fußballweltmeister. Die Zahl der feiernden Fans wird auf bis zu 2 Millionen geschätzt. Sie jubelten der Mannschaft bei einer Parade im offenen Bus durch das Zentrum von Madrid zu. Nach ihrer Rückkehr aus den USA waren die Mitglieder der Nationalelf zunächst von König Felipe empfangen worden, anschließend von Ministerpräsident Sanchez. Das waren die Nachrichten. Das Wetter in Deutschland. Tagsüber freundlich, im Osten und in der Mitte einige Schauer bei 19 bis 26 Grad. Am Mittwoch von Nordwesten Schauer und Gewitter, im Südwesten länger freundlich, die Höchstwerte 18 bis 28 Grad. Am Donnerstag Schauer, im Nord- und Südwesten meist trocken, die Höchsttemperaturen dann liegen zwischen 17 und 27 Grad. Es ist 3.03 Uhr.
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0: Erwartet wird, dass er vor allem etwas gegen die steigenden Lebenshaltungskosten
1: tut. 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
2: Präsident Trump hat neue Zusatzzölle von 50% auf viele Produkte aus dem Nachbarland Kanada angekündigt. Betroffen ist laut Weißem Haus eine breite Palette von Gütern wie zum Beispiel Zement, Wein und Hockeyschläger. Grund für die Maßnahmen sei eine diskriminierende Behandlung verschiedener Produkte aus den USA durch Kanada. Mit den neuen Zöllen spitzt sich der Handelsstreit zwischen beiden Ländern weiter zu. Trump will unter anderem bessere Bedingungen für den Export amerikanischer Autos durchsetzen. In Ungarn hat der neue Premier Modjar einen Dämpfer erhalten. Seine Wunschkandidatin für die Präsidentschaft, die ungarische Schachgroßmeisterin Judit Polgar, will das Amt nicht übernehmen. Aus Wien, Oliver Schosch.
3: Die 49-Jährige gilt als die beste Schachspielerin aller Zeiten. Sie hatte 25 Jahre lang die Frauenweltrangliste angeführt. Modjar sprach auf seiner Facebook-Seite von einer überparteilichen Kandidatin, die vor allem durch Fleiß, Ausdauer und Persönlichkeit überzeugt. Am Montagabend kam die Absage. Judit Polgar schreibt auf ihrer Facebook-Seite: Ich bin extrem dankbar für die Nominierung für die Präsidentschaft und schätze die Geste des Premierministers, eine unabhängige Kandidatin zu nominieren. Trotzdem fühle ich mich nicht stark genug, um diese historische Verantwortung zu übernehmen.
2: In der spanischen Hauptstadt Madrid haben hunderttausende Menschen ihre Nationalmannschaft nach einem Sieg bei der Fußball-WM gefeiert. Die Fußballer fuhren am Abend im offenen Doppeldecker durch die Straßen, wo ihnen die Fans zujubelten. Das Weltmeisterteam war zuvor von König Felipe und Ministerpräsident Sanchez empfangen worden. Nach Angaben der lokalen Behörden waren bei den bis tief in die Nacht dauernden Siegesfeiern rund 2 Millionen Menschen auf den Straßen unterwegs. Das waren die Nachrichten. Das Wetter in Deutschland. Tagsüber freundlich, im Osten und in der Mitte einige Schauer bei 19 bis 26 Grad. Am Mittwoch von Nordwesten Schauer und Gewitter, im Südwesten freundlich, 18 bis 28 Grad. Und am Donnerstag Schauer, im Nord- und Südwesten trocken bis 27 Grad. Es ist 4:03 Uhr.

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1: Um 5 Uhr mit Ronald Lessig. Bundeskanzler Merz hat mit dem neuen britischen Premierminister Burnham telefoniert. Das teilte am Abend die Bundesregierung mit, wenige Stunden nachdem Burnham ernannt wurde. Aus der Nachrichtenredaktion Markus Weber.
2: Beide hätten den Wunsch geäußert, die enge Zusammenarbeit zwischen Berlin und London fortzusetzen. Merz und Burnham waren sich demnach auch einig, die Ukraine weiter umfassend zu unterstützen und den Druck auf Russland zu erhöhen. Der neue britische Premier telefonierte auch mit US-Präsident Trump und dem ukrainischen Präsidenten Zelensky. Burnham war gestern Mittag von König Charles zum neuen Premier ernannt worden und berief anschließend sein Kabinett. Der Labour-Chef versprach schnelle Reformen. Erwartet wird, dass er vor allem etwas gegen die steigenden Lebenshaltungskosten unternimmt.
1: Bundesinnenminister Dobrindt legt heute gemeinsam mit BKA-Chef Münch und der Missbrauchsbeauftragten des Bundes Klaus aktuelle Zahlen zum Thema Kindesmissbrauch vor. Die Lageeinschätzung wird jährlich auf Basis der polizeilichen Kriminalstatistik veröffentlicht. 2024 hatten die Ermittler rund 18.000 Opfer im Zusammenhang mit sexuellem Missbrauch von Kindern gezählt. In mehr als der Hälfte der Fälle bestand zwischen Opfer und Tatverdächtigen eine verwandtschaftliche oder andere Vorbeziehung. In Ungarn hat der neue Premier Modjor einen Dämpfer erhalten. Seine Wunschkandidatin für die Präsidentschaft, die ungarische Schachgroßmeisterin Judit Polgar, will das Amt nicht übernehmen. Aus Wien, Oliver Schosch.
3: Die 49-Jährige gilt als die beste Schachspielerin aller Zeiten. Sie hatte 25 Jahre lang die Frauenweltrangliste angeführt. Modjor sprach auf seiner Facebook-Seite von einer überparteilichen Kandidatin, die vor allem durch Fleiß, Ausdauer und Persönlichkeit überzeuge. Doch am frühen Montagabend kam die Absage. Judit Polgar schreibt auf ihrer Facebook-Seite: "Ich bin extrem dankbar für die Nominierung für die Präsidentschaft und schätze die Geste des Premierministers, eine unabhängige Kandidatin zu nominieren. Trotzdem fühle ich mich nicht stark genug, um diese historische Verantwortung zu übernehmen."
1: In der spanischen Hauptstadt Madrid haben hunderttausende Menschen ihre Nationalmannschaft nach ihrem Sieg bei der Fußball-WM gefeiert. Die Fußballer fuhren am Abend im offenen Doppeldecker durch die Straßen, wo ihnen die Fans zujubelten. Das Weltmeisterteam war zuvor von König Felipe und Ministerpräsident Sanchez empfangen worden. Nach Angaben der lokalen Behörden waren bei den bis tief in die Nacht dauernden Siegesfeiern rund 2 Millionen Menschen auf den Straßen unterwegs. Das waren die Nachrichten. Das Wetter in Deutschland. Tagsüber freundlich, im Osten und in der Mitte einige Schauer bei 19 bis 26 Grad. Am Mittwoch von Nordwesten Schauer und Gewitter, im Südwesten freundlich, 18 bis 28 Grad. Am Donnerstag Schauer, im Nord- und Südwesten meist trocken, 17 bis 27 Grad. Es ist 5:03 Uhr.
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1: Um 6 Uhr mit Claudia Drews. Die Deutsche Bahn plant offenbar ein Alkoholverbot an allen 5.400 Bahnhöfen in Deutschland. Bahnchefin Paller sagte der Bild, Ziele seien mehr Ordnung und Sicherheit. Aus der NDR Nachrichtenredaktion Britta Geldschläger.
2: Künftig soll es bundesweit untersagt sein, auf Bahnsteigen oder in Bahnhofshallen außerhalb der Gaststätten Bier, Wein oder anderen Alkohol zu trinken. Die flächendeckende Umsetzung ist bis Mitte Oktober geplant und soll nach Pallas Worten von den DB-Sicherheitskräften und der Bundespolizei überwacht werden. Bislang gilt ein solches Verbot vor allem an großen deutschen Bahnhöfen wie Frankfurt am Main, Hamburg oder Köln und da verweist die Bahn auf gute Erfahrungen. Am Hamburger Hauptbahnhof zum Beispiel sei die Zahl der Konflikte und Auseinandersetzungen spürbar zurückgegangen, nachdem der Konsum von Alkohol dort im April 2024 verboten worden war. Das Sicherheitsgefühl für Reisende habe sich verbessert, zudem sei der Reinigungsaufwand zurückgegangen, hieß es danach in einer ersten Bilanz.
1: US-Präsident Trump hat neue Zölle von 50% auf zahlreiche Waren aus Kanada verhängt. Das Weiße Haus begründet den Schritt mit einer Benachteiligung von US-Produkten. Kanada weist die Vorwürfe zurück. Aus New York, Martin Ganselmeier.
3: Trumps zusätzliche Zölle sollen in 30 Tagen in Kraft treten. Sie gelten für eine breite Palette von Produkten aus Kanada, Hockeyschläger, Wein und Zement. Vor allem will Trump erreichen, dass Kanada mehr amerikanische Autos und Milchprodukte kauft. Der kanadische Premierminister Mark Carney verteidigte die kanadischen Einfuhrbeschränkungen als Gegenmaßnahmen auf Trumps Zölle. Sein Land sei jederzeit bereit, die noch offenen Streitpunkte mit den USA zu lösen. Man werde sich aber auch um neue Wirtschaftsbeziehungen zu anderen Ländern kümmern.
1: Bundesinnenminister Dobrindt legt heute gemeinsam mit BKA-Chef Münch und der Missbrauchsbeauftragten des Bundes Klaus aktuelle Zahlen zu sexualisierter Gewalt an Kindern vor. Die Lageeinschätzung wird jährlich auf Basis der polizeilichen Kriminalstatistik veröffentlicht. 2024 hatten die Ermittler rund 18.000 Opfer im Zusammenhang mit sexualisierter Gewalt an Kindern gezählt. In mehr als der Hälfte der Fälle bestand zwischen Opfer und Tatverdächtigen eine verwandtschaftliche oder andere Vorbeziehung. Von heute an können wieder Förderanträge für neue klimafreundliche Heizungen gestellt werden. Die Förderbank KfW hat das Antragsportal angepasst, gemäß der neuen Richtlinien. Karin Busche aus der NDR Nachrichtenredaktion erklärt, wie die aussehen.
4: Wer eine neue klimafreundliche Heizung einbauen will, zum Beispiel eine Wärmepumpe, der bekommt weiterhin Geld vom Staat, allerdings weniger als vorher. Die Bundesregierung hat die maximal förderfähigen Kosten gesenkt, von 30.000 Euro auf 28.000 Euro. Und in den kommenden Jahren soll diese Summe auch noch weiter sinken. Der Antragsteller bekommt diese Summe aber nicht komplett erstattet. Der Staat bezahlt maximal 80% davon. Wie viel genau, hängt jetzt auch stärker davon ab, wie viel man verdient. Die Regierung erklärt die Kürzungen auch damit, dass sie sparen muss wegen der schlechten Haushaltslage.
1: Das winterliche Meereis in der Arktis ist erneut deutlich zurückgegangen. Zu diesem Ergebnis kommen britische Forschende in einer neuen Analyse. Sie haben darin insbesondere die Meereisausdehnung in den Wintern 2025 und 2026 in den Blick genommen. Aus der ARD-Klimaredaktion Florian Zinner.
5: Durch die in diesen Jahren niedrigste und zweitniedrigste Meereisausdehnung seit Beginn der Satellitenmessungen würde sich der jahrzehntelange Rückgang des Meereises in der Nordpolarregion fortsetzen, erklären die Forschenden. Die zwischenzeitliche Pause vom langjährigen Rückgang Anfang der 2020er sei damit Teil der natürlichen Schwankungen. Der Rückgang der winterlichen Meereisausdehnung geht nicht mit einem steigenden Meeresspiegel einher, führt jedoch dazu, dass sich die Region abermals stark erwärmt. In Europa steht fehlendes Meereis zudem mit Extremwetter wie starken Schneefällen in Verbindung.
1: In der spanischen Hauptstadt Madrid haben hunderttausende Menschen ihre Nationalmannschaft nach ihrem Sieg bei der Fußball-WM gefeiert. Die Fußballer fuhren am Abend im offenen Doppeldecker durch die Straßen, wo ihnen die Fans zujubelten. Das Weltmeisterteam war zuvor von König Felipe und Ministerpräsident Sanchez empfangen worden. Nach Angaben der lokalen Behörden waren bei den bis tief in die Nacht dauernden Siegesfeiern rund 2 Millionen Menschen auf den Straßen unterwegs. Das waren die Nachrichten. Das Wetter in Norddeutschland, Wechsel aus Sonne und einigen Wolken, vereinzelt auch Schauer, 19 bis 24 Grad. Morgen bewölkt mit Schauern und einzelnen Gewittern bei 18 bis 21 Grad. Es ist 6.05 Uhr.
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1: Die A280 Richtung Groningen ist zwischen Bunde West und Grenzübergang Bunde wegen einer Nachtbaustelle zurzeit noch gesperrt. Das war's für den Moment. Allen unterwegs gute Fahrt.
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1: Um 7 Uhr mit Claudia Drews. Die Deutsche Bahn plant offenbar ein Alkoholverbot an allen 5.400 Bahnhöfen in Deutschland. Bahnchefin Palla sagte der Bild, Ziele seien mehr Ordnung und Sicherheit. Aus der NDR-Nachrichtenredaktion Britta Geldschläger.
2: Künftig soll es bundesweit untersagt sein, auf Bahnsteigen oder in Bahnhofshallen außerhalb der Gaststätten Bier, Wein oder anderen Alkohol zu trinken. Die flächendeckende Umsetzung ist bis Mitte Oktober geplant und soll nach Pallas Worten von den DB-Sicherheitskräften und der Bundespolizei überwacht werden. Bislang gilt ein solches Verbot vor allem an großen deutschen Bahnhöfen wie Frankfurt am Main, Hamburg oder Köln. Und da verweist die Bahn auf gute Erfahrungen. Am Hamburger Hauptbahnhof zum Beispiel sei die Zahl der Konflikte und Auseinandersetzungen spürbar zurückgegangen, nachdem der Konsum von Alkohol dort im April 2024 verboten worden war. Das Sicherheitsgefühl für Reisende habe sich verbessert, zudem sei der Reinigungsaufwand zurückgegangen, hieß es danach in einer ersten Bilanz.
1: US-Präsident Trump hat neue Zölle von 50% auf zahlreiche Waren aus Kanada verhängt. Das Weiße Haus begründet den Schritt mit einer Benachteiligung von US-Produkten. Kanada weist die Vorwürfe zurück. Aus New York, Martin Ganselmeier.
3: Trumps zusätzliche Zölle sollen in 30 Tagen in Kraft treten. Sie gelten für eine breite Palette von Produkten aus Kanada, Hockeyschläger, Wein und Zement. Vor allem will Trump erreichen, dass Kanada mehr amerikanische Autos und Milchprodukte kauft. Der kanadische Premierminister Mark Carney verteidigte die kanadischen Einfuhrbeschränkungen als Gegenmaßnahmen auf Trumps Zölle. Sein Land sei jederzeit bereit, die noch offenen Streitpunkte mit den USA zu lösen. Man werde sich aber auch um neue Wirtschaftsbeziehungen zu anderen Ländern kümmern.
1: Bundesinnenminister Dobrindt legt heute gemeinsam mit BKA-Chef Münch und der Missbrauchsbeauftragten des Bundes Klaus aktuelle Zahlen zu sexualisierter Gewalt an Kindern vor. Die Lageeinschätzung wird jährlich auf Basis der polizeilichen Kriminalstatistik veröffentlicht. 2024 hatten die Ermittler rund 18.000 Opfer im Zusammenhang mit sexualisierter Gewalt an Kindern gezählt. In mehr als der Hälfte der Fälle bestand zwischen Opfer und Tatverdächtigen eine verwandtschaftliche oder andere Vorbeziehung. Von heute an können wieder Förderanträge für neue klimafreundliche Heizungen gestellt werden. Die Förderbank KfW hat das Antragsportal angepasst, gemäß der neuen Richtlinien. Karin Busche aus der NDR Nachrichtenredaktion erklärt, wie die aussehen.
4: Wer eine neue klimafreundliche Heizung einbauen will, zum Beispiel eine Wärmepumpe, der bekommt weiterhin Geld vom Staat, allerdings weniger als vorher. Die Bundesregierung hat die maximal förderfähigen Kosten gesenkt, von 30.000 Euro auf 28.000 Euro. Und in den kommenden Jahren soll diese Summe auch noch weiter sinken. Der Antragsteller bekommt diese Summe aber nicht komplett erstattet. Der Staat bezahlt maximal 80% davon. Wie viel genau, hängt jetzt auch stärker davon ab, wie viel man verdient. Die Regierung erklärt die Kürzungen auch damit, dass sie sparen muss wegen der schlechten Haushaltslage.
1: Das winterliche Meereis in der Arktis ist erneut deutlich zurückgegangen. Zu diesem Ergebnis kommen britische Forschende in einer neuen Analyse. Sie haben darin insbesondere die Meereisausdehnung in den Wintern 2025 und 26 in den Blick genommen. Aus der ARD-Klimaredaktion Florian Zinner.
5: Durch die in diesen Jahren niedrigste und zweitniedrigste Meereisausdehnung seit Beginn der Satellitenmessungen würde sich der jahrzehntelange Rückgang des Meereises in der Nordpolarregion fortsetzen, erklären die Forschenden. Die zwischenzeitliche Pause vom langjährigen Rückgang Anfang der 2020er sei damit Teil der natürlichen Schwankungen. Der Rückgang der winterlichen Meereisausdehnung geht nicht mit einem steigenden Meeresspiegel einher, führt jedoch dazu, dass sich die Region abermals stark erwärmt. In Europa steht fehlendes Meereis zudem mit Extremwetter wie starken Schneefällen in Verbindung.
1: In der spanischen Hauptstadt Madrid haben hunderttausende Menschen ihre Nationalmannschaft nach ihrem Sieg bei der Fußball-WM gefeiert. Die Fußballer fuhren am Abend im offenen Doppeldecker durch die Straßen, wo ihnen die Fans zujubelten. Das Weltmeisterteam war zuvor von König Felipe und Ministerpräsident Sanchez empfangen worden. Nach Angaben der lokalen Behörden waren bei den bis tief in die Nacht dauernden Siegesfeiern rund 2 Millionen Menschen auf den Straßen unterwegs. Das waren die Nachrichten. Das Wetter in Norddeutschland. Viel Sonne, einige Wolken, vereinzelt Schauer, maximal 19 bis 24 Grad heute. Morgen bewölkt mit Schauern und einzelnen Gewittern bei 18 bis 21 Grad. Am Donnerstag wechselhaft, an den Küsten freundlicher, 18 bis 22 Grad. Es ist 7.05 Uhr.
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1: Eine Meldung haben wir da. A1 Osnabrück Richtung Bremen zwischen Bremen-Brinkum und Arsten. 3 Kilometer stockender Verkehr. Allen, die jetzt unterwegs sind, gute Fahrt.
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1: Um 8 Uhr mit Claudia Drews. Die Deutsche Bahn will offenbar an allen 5.400 Bahnhöfen im Land noch in diesem Jahr ein Alkoholverbot einführen. Bahnchefin Paller sagte der Bild, sie verspreche sich davon mehr Ordnung und Sicherheit sowie mehr Schutz von Mitarbeitenden und Reisenden. Aus Berlin, Frank Eichmann.
2: Bis Mitte Oktober soll das Verbot von Bier, Wein oder Schnaps auf Bahnsteigen und in Bahnhofshallen bundesweit eingeführt sein. Durchgesetzt von Bundespolizei und eigenen Sicherheitskräften droht bei illegalem Alkoholkonsum künftig ein sofortiger Platzverweis und im Wiederholungsfall ein dauerhaftes Hausverbot. In Bahnhofsrestaurants darf dagegen auch nach Oktober weiter getrunken werden. Ebenso erlaubt bleiben der Kauf und Transport verschlossener Flaschen. Die Bahn hat bereits Erfahrung mit dem Alkoholverbot. Es gilt schon heute auf Bahnhöfen wie Hamburg, Bremen, Frankfurt am Main oder Köln. Erst Ende Mai erweiterte die Bahn das Verbot auf weitere Bahnhöfe in Nordrhein-Westfalen und versprach, die geänderten Regelungen mit Augenmaß durchzusetzen. Mit Durchsagen, Aushängen und der direkten Ansprache durch Bahnmitarbeiter.
1: US-Präsident Trump hat neue Zusatzzölle von 50% auf viele Produkte aus dem Nachbarland Kanada angekündigt. Betroffen ist laut dem Weißen Haus eine breite Palette von Gütern wie zum Beispiel Zement, Wein und Hockeyschläger. Grund für die Maßnahme sei eine diskriminierende Behandlung verschiedener Produkte aus den USA durch Kanada. Mit den neuen Zöllen spitzt sich der Handelsstreit zwischen beiden Ländern weiter zu. Trump will unter anderem bessere Bedingungen für den Export amerikanischer Autos durchsetzen. Bundesinnenminister Dobrindt stellt heute gemeinsam mit BKA-Präsident Münch und der Missbrauchsbeauftragten des Bundes Klaus aktuelle Zahlen zu sexualisierter Gewalt an Kindern vor. Im vergangenen Jahr waren rund 18.000 Opfer registriert worden. Fachleute gehen allerdings von einer deutlich höheren Dunkelziffer aus. Aufklärung und Prävention müssten möglichst früh ansetzen, fordert die Sozialpädagogin Tanja von Bodelschwing von der Beratungsstelle Nina. Im Morgenmagazin von ARD und ZDF.
3: Es gibt viele Kinder und Jugendliche, die das eben genau in der Familie erleben oder im sozialen Umfeld. Die brauchen Institutionen, die hinschauen und die ihnen Möglichkeiten anbieten, auch zu sprechen. Kinder und Jugendliche gehen meistens nicht im ersten Schritt zu einer Beratungsstelle. Die gehen meistens erstmal zu Menschen, denen sie vertrauen. Insofern ist es wichtig, dass wir alle das Thema so auf dem Schirm haben. Und wenn sie politisch fragen, was kann da getan werden, dann ist es eine stabile Finanzierung auch von Prävention und Beratungsstellen. Also dass einfach langfristig auch sowas geplant werden kann.
1: Die Sozialpädagogin von Bodelschwing. Von heute an können wieder Förderanträge für neue klimafreundliche Heizungen gestellt werden. Die Förderbank KfW hat das Antragsportal angepasst, gemäß der neuen Richtlinien. Karin Busche aus der NDR Nachrichtenredaktion erklärt, wie die aussehen.
4: Wer eine neue klimafreundliche Heizung einbauen will, zum Beispiel eine Wärmepumpe, der bekommt weiterhin Geld vom Staat, allerdings weniger als vorher. Die Bundesregierung hat die maximal förderfähigen Kosten gesenkt, von 30.000 Euro auf 28.000 Euro. Und in den kommenden Jahren soll diese Summe auch noch weiter sinken. Der Antragsteller bekommt diese Summe aber nicht komplett erstattet. Der Staat bezahlt maximal 80% davon. Wie viel genau, hängt jetzt auch stärker davon ab, wie viel man verdient. Die Regierung erklärt die Kürzungen auch damit, dass sie sparen muss wegen der schlechten Haushaltslage.
1: Im Prozess um Bisse eines Polizeihundes in Hamburg wird heute das Urteil erwartet. Verantworten muss sich eine 42 Jahre alte Polizistin wegen des Vorwurfs der gefährlichen Körperverletzung im Amt. Sie soll vor knapp 3,5 Jahren einem Polizeihund den Befehl zum Zubeißen gegeben haben, als ein Mann sich bei der Kontrolle wehrte, die Rückbank eines Autos zu verlassen. Der 40-Jährige trug schwere Verletzungen an den Armen und Beinen davon und musste zweimal operiert werden. Das Gericht muss entscheiden, ob der Beißbefehl für den Hund gerechtfertigt oder unverhältnismäßig war. In der spanischen Hauptstadt Madrid haben Hunderttausende Menschen ihre Nationalmannschaft nach dem Sieg bei der Fußball-WM gefeiert. Die Fußballer fuhren am Abend im offenen Doppeldecker durch die Straßen, wo ihnen die Fans zujubelten. Nach Angaben der lokalen Behörden waren bei den bis tief in die Nacht dauernden Siegesfeiern rund 2 Millionen Menschen auf den Straßen unterwegs. Das waren die Nachrichten.
4: Das Wetter in Norddeutschland, viel Sonne, einige Wolken, einzelne Schauer sind dabei, höchstens 19 bis 24 Grad heute. Morgen bewölkt mit Schauern und einzelnen Gewittern bei 18 bis 21 Grad. Es ist 8.05 Uhr.
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4: Und da haben wir immer noch eine Meldung nur, A1 Osnabrück Richtung Bremen, zwischen Bremen-Brinkum und Arsten 3 Kilometer stockender Verkehr. Allen unterwegs, gute Fahrt.
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6: Guten Tag. Hallihallo und herzlich willkommen an diesem Dienstagmorgen. Wie schön, dass Sie auch schon so fit und fröhlich an meiner Seite sind. Ich bin Carsten Gross. Ja, und ich habe einen ganz tollen Starter für alle, die mit mir vor lauter Vorfreude auf diesen Schlagertag am liebsten abheben möchten. Mit Reinhard May sind wir jetzt über den Wolken. Geht los.
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0: 8.12 Uhr, gleich Viertel nach 8 an diesem Dienstag, morgen im Norden. Gestern Abend erreichte uns leider eine traurige Nachricht. Der britische Fußballer Kevin Keegan verstarb mit 75 Jahren im Kreise seiner Familie. Nicht nur die Fans vom HSV liebten Mighty Mouse, so sein Spitzname. Für die Hamburger wurde er in den 70ern schnell zum Sympathieträger, weil seine unbekümmerte Leichtigkeit so ansteckend fröhlich war. Ja, und dann holte er 1979 natürlich die Meisterschale in die Hansestadt für den HSV.
1: Das war fantastisch. Wir sind zurück zum Rathaus und haben die Schale bekommen. Wir hatten damals ein so starkes Team. Das ist der Grund, warum wir Meister wurden.
0: Kevin Keegan, er verstarb gestern im Alter von 75 Jahren. Er kam ja aus Liverpool, so wie diese vier Herren. Hier sind die Fab Four, die Beatles bei NDR Schlager.

Mensch, wenn Peter Alexander über seine täglichen Sorgen gesungen hat, ja, dann waren die im Nu wie verflogen. Und ich hoffe, genauso geht es Ihnen heute an diesem Dienstagmorgen im Norden auch. Mit den größten Hits von gestern und heute tanzen, singen, lachen wir gegen den Alltagsstress an und lassen nur noch gute Laune in unser Herz, präsentieren Ihnen so ganz nebenbei die neueste Musik aus der Schlagerwelt. Hier zum Beispiel ist die aktuelle Single von Sigrid und Marina, die beiden Frauen aus dem oberösterreichischen Salzkammergut beim Mondsee um die Ecke, sind jetzt am Start für uns. 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

Mensch, Marianchen, den Sound und Stil von Frau Rosenberg, den hören wir seit 5 Jahrzehnten einfach nur aus Tausenden heraus. In Sachen deutscher Schlager sind wir natürlich bestens aufgestellt hier bei unserem gemeinsamen Wohlfühlprogramm. Aber auch internationale Hits zum Wach- und Frischwerden sind bei NDR Schlager ganz fest eingeplant. Mit den Mavericks reiben wir uns den Schlaf aus den Augen und machen die Nacht zum Tag. Dance the Night Away.

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2: 21. Juli.
3: Ich bin natürlich sehr froh, dass die Ergebnisse sehr, sehr gut ausgefallen sind.
2: Es sind die Stresstestergebnisse für das Mammutprojekt Stuttgart 21, die Bahnchef Rüdiger Grube so froh stimmen. Das Gutachten bestätigt, dass der geplante Stuttgarter Bahnhof auch Spitzenbelastungen im Berufsverkehr bewältigt. Trotzdem erlaubt sich Grube kein Lächeln, denn nicht weit weg von den Kameras protestieren die Stuttgart 21 Gegnerinnen und Gegner. Und die bezweifeln das Gutachten der schweizerischen Firma SMA.
4: Sie haben gesagt,
5: es hat keiner von den Gegnern die Zahlen geliefert. Sie haben allein die Zahlen dieser Firma geliefert.
4: Nein.
5: Und Ihre Zahlen sind geturkt von A bis Z.
4: Sie sind doch von Anfang an dabei gewesen.
2: Heute vor 15 Jahren werden die Stresstestergebnisse für Stuttgart 21 vorgelegt. Präsentiert werden sie gut eine Woche später von Schlichter Heiner Geißler. Fertig werden, so heißt es an diesem Tag, soll der Stuttgarter Bahnhof im Jahr 2025. Der Rest ist also noch nicht Geschichte.

Genau richtig zu einem entspannten Start in den Tag. 8 Uhr und gleich 40, 20 vor 9 am 21. Juli. Und heute haben wieder mit Ihnen einige prominente Geburtstag. Beispielsweise der norwegische Fußballer Erling Haaland. Er wird heute 26. Die deutsche Dressurreiterin Isabel Werth wird 57. Tja, und der Sänger und Komponist Cat Stevens wird heute 78. Glückwunsch! Seine intensivste Schaffensperiode hatte der Brite Ende der 60er Jahre. Sein erstes Album Matthew and Son diente mir beispielsweise in der Schule als Lehrmaterial, weil er so geschliffen gute Texte verfasste. Später in den 70ern waren es Titel wie Father and Son, die ja bis heute oft kopiert werden, die Cat Stevens ja auch bis heute weltberühmt machen. Tja, und wenn der nächste Titel erklingt, wird jeder Tag, jeder Morgen gleich doppelt schön. Morning has broken. Danke für diese tolle Musik, Cat Stevens. Und Glückwunsch zum Geburtstag.

1. Aber nicht ganz. Knapp daneben ist auch vorbei. Aber das war die aktuelle Single der Nockies. Und die heißt tatsächlich 1. Ist aber platziert auf der 3 in der ARD-Schlagerheldparade. Da haben Sie noch bis morgen Mittag genau 12 Uhr Zeit, sich zu beteiligen. Ganz interaktiv. Besuchen Sie uns einfach auf der Internetseite ndr.de/schlager und dann werden Sie weitergeleitet zu den Kolleginnen und Kollegen vom BR. Denn dort wird ja ab Freitag 18 Uhr die ARD-Schlager-Hitparade produziert. Wir sind immer mit dabei und Sie können es eben auch sein, ganz interaktiv mitentscheiden, ob Sie einen der 5 Neueinsteiger der Neuvorstellung haben möchten oder oben bei den Top 3 was drehen möchten. Ich hab's gesagt, die Nockies auf 3, der Jung auf 2 und die Rodensteiner, die sind seit 3 Wochen auf der 1. Spielen übrigens heute an diesem NDR-Schlager-Vormittag noch eine Rolle.

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Klasse. Vielen Dank an Brunner und Brunner. So frisch und fröhlich geht es in den Dienstagmorgen im Norden. Hier bei NDR Schlager. Wir bleiben übrigens in Österreich. Dort hat Nikolaus Pressnik alias Nick P. vor ein paar Jahren einen tollen Tag gehabt, einen Geniestreich gelandet. Und zusammen mit seinem Wiederkumpel DJ Ötzi holen wir uns jetzt einen Stern vom Himmel, der deinen Namen trägt. Und ich weiß, jeder liebt diesen Titel. Los geht's.

0: 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Um 9 Uhr mit Milat Kupay. Die Deutsche Bahn plant ein Alkoholverbot an allen 5400 Bahnhöfen in Deutschland. In Zukunft darf man auf Bahnsteigen oder in Bahnhofshallen außerhalb der Gastronomie weder Bier noch Wein oder Schnaps oder Ähnliches trinken. Aus der NDR Nachrichtenredaktion Nina Schön.
1: Es reicht. Genug ist genug. Wir greifen jetzt noch härter durch, das sagte Bahnchefin Palla der Bild-Zeitung. So soll mehr Ordnung und Sicherheit auf Bahnhöfen und in Zügen gewährleistet werden. Bis Mitte Oktober soll das Verbot umgesetzt sein. Wer erwischt wird, muss mit einem sofortigen Platzverweis rechnen. Wer mehrfach erwischt wird, dem droht ein dauerhaftes Hausverbot. Die Deutsche Bahn verspricht sich weniger Streitigkeiten unter Alkoholeinfluss von der Maßnahme. Entsprechende Erfahrungen hat sie unter anderem am Hauptbahnhof in Hamburg gemacht. Nachdem der Konsum von Alkohol vor 2 Jahren verboten worden war, ging die Zahl der Auseinandersetzungen spürbar zurück.
0: Bundesinnenminister Dobrindt stellt heute gemeinsam mit BKA-Präsident Münch und der Missbrauchsbeauftragten des Bundes Klaus aktuelle Zahlen zu sexualisierter Gewalt an Kindern vor. Im vergangenen Jahr waren rund 18.000 Opfer registriert worden. Fachleute gehen allerdings von einer deutlich höheren Dunkelziffer aus. Aufklärung und Prävention müssten möglichst früh ansetzen, fordert die Sozialpädagogin Tanja von Bodelschwing von der Beratungsstelle Nina im Morgenmagazin von ARD und ZDF.
2: Es gibt viele Kinder und Jugendliche, die das eben genau in der Familie erleben oder im sozialen Umfeld. Die brauchen Institutionen, die hinschauen und die ihnen Möglichkeiten anbieten, auch zu sprechen. Kinder und Jugendliche gehen meistens nicht im ersten Schritt zu einer Beratungsstelle. Die gehen meistens erstmal zu Menschen, denen sie vertrauen. Insofern ist es wichtig, dass wir alle das Thema so auf dem Schirm haben. Und wenn sie politisch fragen, was kann da getan werden, dann ist es eine stabile Finanzierung auch von Prävention und Beratungsstellen. Also dass einfach langfristig auch sowas geplant werden kann.
0: Die Sozialpädagogin von Bodelschwing. US-Präsident Trump hat neue Zusatzzölle von 50% auf viele Produkte aus dem Nachbarland Kanada angekündigt. Betroffen ist laut dem Weißen Haus eine breite Palette von Gütern wie zum Beispiel Zement, Wein und Hockeyschläger. Grund für die Maßnahme sei eine diskriminierende Behandlung verschiedener Produkte aus den USA durch Kanada. Mit den neuen Zöllen spitzt sich der Handelsstreit zwischen beiden Ländern weiter zu. Trump will unter anderem bessere Bedingungen für den Export amerikanischer Autos durchsetzen. Von heute an können wieder Förderanträge für neue, klimafreundliche Heizungen gestellt werden. Die Förderbank KfW hat das Antragsportal angepasst, gemäß der neuen Richtlinien. Karin Buscher aus der NDR Nachrichtenredaktion erklärt, wie die aussehen.
3: Wer eine neue klimafreundliche Heizung einbauen will, zum Beispiel eine Wärmepumpe, der bekommt weiterhin Geld vom Staat, allerdings weniger als vorher. Die Bundesregierung hat die maximal förderfähigen Kosten gesenkt, von 30.000 Euro auf 28.000 Euro. Und in den kommenden Jahren soll diese Summe auch noch weiter sinken. Der Antragsteller bekommt diese Summe aber nicht komplett erstattet. Der Staat bezahlt maximal 80% davon. Wie viel genau, hängt jetzt auch stärker davon ab, wie viel man verdient. Die Regierung erklärt die Kürzungen auch damit, dass sie sparen muss wegen der schlechten Haushaltslage.
0: Der Behindertenbeauftragte des Bundes Dusel beklagt hohe Hürden bei Reisen von Menschen mit körperlichen Einschränkungen. Vielerorts funktionierten Aufzüge wochenlang nicht, kritisierte Dusel. Gerade in ländlichen Gebieten gäbe es bei Bushaltestellen noch immer Stufen und enge Flächen. Hintergrund ist eine Untersuchung des ADAC von etwa 150 Haltestellen für Busse und Straßenbahnen in 10 deutschen Städten, darunter Braunschweig und Rostock. Der Studie zufolge ist der Einstieg für Menschen mit Behinderung, Rollator oder Kinderwagen nach wie vor oft erschwert. 9 Monate nach dem spektakulären Juwelenraub im Pariser Louvre soll die betroffene Apollo-Galerie in Kürze wieder eröffnet werden. Allerdings sollen dort erstmal keine Juwelen mehr ausgestellt werden. Im Oktober 2025 waren 4 Männer mit Hilfe eines Lastenaufzugs in die Galerie eingedrungen und hatten einen Teil der französischen Kronjuwelen geraubt. Die mutmaßlichen Täter wurden festgenommen, die Beute ist aber bis heute verschwunden. Der Materialwert wird mit 88 Millionen Euro angegeben. Der ideelle Verlust ist noch größer. Das waren die Nachrichten. Das Wetter in Norddeutschland: Wechsel von viel Sonne und einigen Wolken mit vereinzelten Schauern, höchstens 19 bis 24 Grad. Morgen bewölkt mit Schauern, einzelnen Gewittern bei 18 bis 21 Grad. Am Donnerstag wechselhaft, an den Küsten freundlicher, 18 bis 22 Grad. Es ist 9.05 Uhr.
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0: Und da haben wir eine Meldung: A1 Osnabrück Richtung Bremen zwischen Bremen-Brinkum und Arsten. 3 Kilometer stockender Verkehr. Gute Fahrt.
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5: Guten Tag.
7: Hallihallo und einen schönen guten Morgen im Norden oder wo immer Sie unser tolles Wohlfühlprogramm jetzt hören. Ich bin Carsten Gross, ich freue mich sehr, dass Sie mit dabei sind. Hallo.

0: gerade erst haben wir ihren 70. Geburtstag gebührend hier bei NDR Schlager gefeiert. Das war natürlich Juliane Werding.
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2: Mein Name ist Holger. Ich möchte ganz lieb den Carsten Kross grüßen, weil er hat behauptet oder gesagt, er keine deutsche Version von Words von F.R. Derwig kennt. Und er hat gesagt, dass Joe Heindle den Song so schön aufgenommen hat. Es gibt eine deutsche Version und zwar von meiner lieben Freundin Mary Rose. Der Song heißt Zeit. Deswegen wünsche ich mir den.
0: Oh, das ist ja super. Vielen herzlichen Dank für die Infos, für den Anruf. Das nehme ich mir natürlich gerne zu Herzen. Ich will jetzt auch die Version von Mary Rose spielen. Sie heißt Zeit und kommt aus dem Jahr 1982. Außerdem hat auch Dahlia Lavi den Titel unter dem Song Arbeitstitel Mut veröffentlicht. Aber jetzt erstmal vielen Dank für den Anruf und hier ist der Titel. Musik.

0: Ob nun Mut von Dahlia Lavi oder Zeit von Mary Rose oder Words von F.R. David im Original. Vielen, vielen Dank, Holger, für den Anruf. 08.040.40.30. Da können auch Sie kostenfrei rund um die Uhr unseren Anrufbeantworter besprechen. Wer ist dran?
1: Bert Jans aus Badendorf wünscht sich heute folgenden Titel für sich ganz allein. Champagner fürs ganze Lokal von Geraldine Olivier, die aus Krankheits- und Gesundheitsgründen von Schleswig-Holstein nach Spanien ausgewandert ist.

Und noch so ein schönes Lebensmotto hier bei NDR Schlager. Steh auf, wenn du fällst. Das war Mitch Keller. Wir hatten heute ja schon verschiedene Lebenssituationen. Wir waren gleich zu Beginn unseres Schlagertages mit Reinhard May über den Wolken. Dann haben wir uns die Sorgen von der Seele gelacht mit Peter Alexander. Und ich würde sagen, wir zeigen dem Tag, wenn er uns komisch oder doof kommt, einfach mal die sonnige Seite des Lebens. Hier ist Michael Holl.

0: traumhaft schöner Instrumentaltitel von Kies und Thomas Toll aus dem gleichnamigen, großartigen Film Eine Reise nach Indien. A Passage to India.
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0: Birgit Langhammer bringt uns jetzt auf den aktuellen Stand der Dinge. Was ist los in Ihrer Region, in Ihrem Bundesland?
2: Wer derzeit die Hamburger Landungsbrücken besucht, sollte sich besser, so weit wie möglich, die Nase zuhalten, denn dort stinkt's gewaltig. Ausgerechnet an einem der beliebtesten Touristen-Hotspots in der Hansestadt, wo viele Schiffe und Fähren ablegen, ausgerechnet zur Ferienzeit. Der Grund für den Gestank ist eine Baustelle von Hamburg Wasser. Jörn Strelapol weiß mehr.
3: Hamburg Wasser saniert da gerade ein großes, 120 Jahre altes Siel, das Kuhmühlenstammsiel. Und den Gestank erklärt das Unternehmen so, der Baustellenabschnitt muss natürlich abwasserfrei sein. Deshalb wird das Abwasser mit Pumpen an der Baustelle vorbei befördert. Und dabei entstehen Verwirbelungen, die Gerüche freisetzen. Außerdem gibt es einen großen Sielbelüfter. Der pumpt riesige Mengen an Frischluft in das Siel. Damit soll Schwefelwasserstoffgas verdünnt werden, aus Gründen des Arbeitsschutzes. Aber gleichzeitig verstärkt das natürlich den Gestank. Und dann laufen noch Reinigungsarbeiten an einem weiteren Abschnitt. Hamburg Wasser rechnet damit, dass es Ende des Monats wieder deutlich weniger stinkt an den Landungsbrücken. Dann ist ein bestimmter Teil der Bauarbeiten beendet. Und dann gibt es auch wieder mehr Platz für den Verkehr. Denn gerade gibt es an der Baustelle auch oft ziemlich viel Stau.
2: Die Paritätische Suchthilfe Niedersachsen warnt zum Internationalen Gedenktag für Drogentote heute vor allem vor Heroin. Denn diese Droge werde immer häufiger mit hochriskanten Substanzen gestreckt. Claudia Wolfsberger erklärt, warum das lebensgefährlich sein kann.
4: Weil die Nutzerinnen und Nutzer nicht wirklich überprüfen können, was sie da kaufen und in der Hand halten. Und immer häufiger wird Heroin mit synthetischen Opioiden wie Fentanyl oder Nitazin gestreckt. Also andere Drogen, die anders wirken. Und meist kann das auch nur an der Wirkung erahnt werden, sagt die Sozialarbeiterin Fabienne Kuschel von der Paritätischen Suchthilfe in Hannover. Aber mit Fentanyl gestrecktes Heroin sei deutlich stärker als Straßenheroin. Das könne schnell zu Überdosierung mit schweren Atemproblemen führen und schlimmstenfalls zum Tod. Drug-Checking und Substanzanalysen könnten Abhilfe schaffen, sagt der Paritätische. Eine weitere beunruhigende Entwicklung im Rauschgiftbereich ist die Verfügbarkeit von Kokain. Das sei längst keine Randdroge mehr, sagt etwa der Drogenbeauftragte der Bundesregierung Hendrik Streeck. Bundesweit hat sich die Zahl der Todesfälle, bei denen auch Kokain oder Crack im Spiel war, in den vergangenen 5 Jahren verdoppelt.
2: Ob Tischler, Friseurin oder Kfz-Mechatroniker, das Interesse an einer Ausbildung im Handwerk in Mecklenburg-Vorpommern steigt wieder. Die Zahl der abgeschlossenen Ausbildungsverträge ist dort im Vergleich zum Vorjahr um 11,2% gestiegen. Das hat die Handwerkskammer vor Start des neuen Lehrjahres mitgeteilt. Warum es dort wieder mehr junge Menschen hinzieht, berichtet Sophie Jung.
5: Die Handwerkskammer Schwerin nennt mehrere Gründe. Gute Karrierechancen, sinnstiftende Berufe, mehr Praxis und weniger Theorie sowie gute Verdienstaussichten. Sie sieht einen weiteren Grund für den Anstieg auch darin, dass deutlich mehr junge Menschen einen Schulabschluss machen. Gleichzeitig machen weniger Jugendliche Abitur. Das zeigen Zahlen des Bildungsministeriums. Der Geschäftsführer der Handwerkskammer Schwerin, Pohl, weist darauf hin, dass sich außerdem mehr Abiturienten für eine Ausbildung im Handwerk entscheiden. Der beliebteste Ausbildungsberuf ist der des Kfz-Mechatronikers. Derzeit lassen sich hierzulande 1.221 junge Menschen darin ausbilden.

0: Nachtigall, ich höre dir Trapsen oder On the Wings of a Nightingale. Das war das Bruderpaar Phil und Don Everly.
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0: Der große, tolle Hit von Monika Morell. Später. Wann ist das? Na jetzt natürlich, sofort.
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0: Jetzt sofort bzw. unverzüglich, hat mal jemand gesagt und damit die ganze Welt aus den Angeln gehoben, richtig?
2: Hallo Herr Groß.
0: Na? Ja, hallo Andreas Krause. Ja. Er hat sich aus Berlin, aus dem Stadtteil Wedding beworben. Sind Sie ein bisschen aufgeregt, Andreas?
2: In jedem Fall. Also bei mir geht's jetzt gerade mehr als um nur Leben und Tod. Also,
0: nein, es geht nur um ein DAB Plus Radio, Andreas. Aber das ist natürlich auch für uns total spannend. Denn meine Kolleginnen und Kollegen, die lernen Leute kennen. Da muss man von 0 auf 100 sich einfühlen. Ist da jemand nervös? Muss ich den auffangen? Oder sind wir einfach so, wie wir sind, Andreas? Ich glaube, das ist das Beste, oder?
2: Naja, ich meine, wir Schlagerfans sind doch sowieso munter und immer hellwach. Und aufgeregt bin ich jetzt aber schon ein bisschen.
0: Und aufgeschlossen und offen für alles und jedes. Und deswegen springen wir jetzt zusammen vom Zehner, Andreas. Okay? Ich spiele jetzt den Titel vor und ich drücke Ihnen die Daumen, die Kolleginnen in der Redaktion auch, dass alles klappt. Es geht los, okay? Gut, ja. Andreas.

0: bin gespannt. Haben Sie eine Idee, Andreas? Welchen Titel suchen wir?
1: Also Claudia Jung habe ich deutlich erkannt.
0: Mhm.
1: Und der Titel, ich denke, Midsommernacht.
0: Wollen wir mal reinhören?
1: Ja.

Allstars, Evergreens bei NDR Schlager. Wir sind im Norden zu Hause. Und was da passiert ist, das erfahren Sie gleich in unseren Nachrichten um Punkt 10 Uhr. Außerdem werfen wir einen Blick auf die Straßen und schauen, wie wird's Wetter in den nächsten Tagen.

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1: Um 10 Uhr mit Milad Kupay. Die Zahl der Kinder und Jugendlichen, die Opfer von sexualisierter Gewalt werden, bleibt hoch. Mehr als 18.000 Fälle hat die Polizei im vergangenen Jahr erfasst. Viele Taten werden den Angaben zufolge nicht angezeigt. Aus Berlin, Birte Sönnigsen.
2: Deutlich gestiegen sind etwa sogenannte Fälle von sexuellem Missbrauch von Kindern ohne Körperkontakt. Hierbei spielt das Internet eine zentrale Rolle. Es geht unter anderem um Cybergrooming. Täter geben sich hier in sozialen Netzwerken oft als ungefähr gleichaltrig aus, um so das Vertrauen ihrer Opfer zu gewinnen. In vielen Fällen bringen sie die Kinder dazu, ihnen freizügige Fotos zu schicken. Andere Taten finden als Livestream im Netz statt. Nutzer zahlen dafür, sich die Missbrauchshandlungen in Echtzeit anzuschauen und diese teilweise beeinflussen zu können. Ein besonderes Problem stellt aus Sicht des Bundeskriminalamtes die zunehmende Verbreitung von Kinder- und jugendpornografischen Inhalten dar. Die Nutzung von KI spielt hierbei eine zunehmend größere Rolle.
1: Die Deutsche Bahn plant offenbar ein Alkoholverbot an allen 5.400 Bahnhöfen in Deutschland. Bahnchefin Paller sagte der Bild, Ziele seien mehr Ordnung und Sicherheit. Aus der NDR-Nachrichtenredaktion Britta Geldschläger.
3: Künftig soll es bundesweit untersagt sein, auf Bahnsteigen oder in Bahnhofshallen außerhalb der Gaststätten Bier, Wein oder anderen Alkohol zu trinken. Die flächendeckende Umsetzung ist bis Mitte Oktober geplant und soll nach Pallas Worten von den DB-Sicherheitskräften und der Bundespolizei überwacht werden. Bislang gilt ein solches Verbot vor allem an großen deutschen Bahnhöfen wie Frankfurt am Main, Hamburg oder Köln. Und da verweist die Bahn auf gute Erfahrungen. Am Hamburger Hauptbahnhof zum Beispiel sei die Zahl der Konflikte und Auseinandersetzungen spürbar zurückgegangen, nachdem der Konsum von Alkohol dort im April 2024 verboten worden war. Das Sicherheitsgefühl für Reisende habe sich verbessert, zudem sei der Reinigungsaufwand zurückgegangen, hieß es danach in einer ersten Bilanz.
1: Der neue britische Premierminister Burnham hat eine erste Initiative zur Entlastung der Haushalte vorgestellt. Vom 1. Oktober an soll die Mehrwertsteuer auf private Stromrechnungen wegfallen. Burnham sagte, seine Regierung sorge damit dafür, dass die Menschen mehr Geld in der Tasche haben. Bei seinem Amtsantritt gestern hatte er versprochen, bei den Lebenshaltungskosten zu helfen. Die Entlastung soll durch Umschichtungen im Haushalt gegenfinanziert werden. US-Präsident Trump verschärft den Handelsstreit mit Kanada. Er hat neue Zusatzzölle von 50% auf zahlreiche Waren aus dem Nachbarland angekündigt. Aus New York, Martin Ganselmeier.
4: Trumps zusätzliche Zölle sollen in 30 Tagen in Kraft treten. Sie gelten für eine breite Palette von Produkten aus Kanada, darunter auch solche, die eigentlich unter das nordamerikanische Freihandelsabkommen fallen. Als Beispiele nannte das Weiße Haus Hockeyschläger, Wein und Zement. Vor allem will Trump erreichen, dass Kanada mehr amerikanische Autos und Milchprodukte kauft. Der kanadische Premierminister Mark Carney verteidigte die kanadischen Einfuhrbeschränkungen als Gegenmaßnahmen auf Trumps Zölle gegen sein Land. Gleichzeitig betonte Carney, sein Land sei jederzeit bereit, die noch offenen Streitpunkte mit den USA zu lösen. Man werde sich aber auch um neue Wirtschaftsbeziehungen zu anderen Ländern kümmern.
1: Israels Militär hat im Gazastreifen offenbar einen mehr als 23 Kilometer langen Erdwall errichtet. Satellitenbilder zeigen, dass die Barriere das Gebiet in zwei Teile trennt. Einen Bereich kontrollieren israelische Truppen, der andere steht weiterhin unter dem Einfluss der islamistischen Terrororganisation Hamas. Das israelische Militär sprach vom Bau einer Sicherheitszone entlang des Walls. Diese soll demnach verhindern, dass Menschen unbefugt eindringen. Ziel sei es, israelische Truppen und Gemeinden in der Nähe des Gazastreifens zu schützen. 9 Monate nach dem spektakulären Juwelenraub im Pariser Louvre soll die betroffene Apollo-Galerie in Kürze wieder eröffnet werden. Allerdings sollen dort erstmal keine Juwelen mehr ausgestellt werden. Im Oktober 2025 waren 4 Männer mit Hilfe eines Lastenaufzugs in die Galerie eingedrungen und hatten einen Teil der französischen Kronjuwelen geraubt. Die mutmaßlichen Täter wurden festgenommen, die Beute ist aber bis heute verschwunden. Der Materialwert wird mit 88 Millionen Euro angegeben. Der ideelle Verlust ist noch größer. Das waren die Nachrichten. Das Wetter in Norddeutschland. Wechsel von viel Sonne und einigen Wolken mit vereinzelten Schauern, höchstens 19 bis 24 Grad. Morgen bewölkt mit Schauern, einzelnen Gewittern, 18 bis 21 Grad. Am Donnerstag wechselhaft, 18 bis 22 Grad. Und die Zeit, es ist 10.05 Uhr.
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1: Und da haben wir nur eine Meldung. A1 Osnabrück Richtung Bremen zwischen Bremen-Brinkum und Arsten. 3 Kilometer stockender Verkehr. Gute Fahrt.
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6: Guten Tag.
7: Halleluja. Es geht um mehr und Wabene. Also alles in Ordnung. Das sind nur 3 Titel in der nächsten halben Stunde hier bei NDR Schlager. Das passt uns doch wunderbar ins Konzept. Ich bin Carsten Gross. Kuckuck.

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1: Das war ein sehr, sehr schönes Wiederhören mit dem großartigen Volker Lechtenbrink. Lucille ist einer dieser tollen Titel aus der Vergangenheit, die wir ja gerne bei NDR Schlager wieder aufleben lassen. Mit den größten Hits von gestern und heute stürzen wir also jetzt, wir uns sogar jetzt in den Dienstagvormittag bei NDR Schlager. Stürzen Sie bitte nicht. Wir sind ja international, instrumental, national und emotional sehr gut bei der Musik. Ja, und wir haben ESC-Sieger aus den besten Tagen des Grand Prix Eurovision de la Chanson für Sie im Programm. Hier sind die Sieger aus dem Jahr 1979. 125 Punkte und damit Top Platz 1 für Milk and Honey und Halleluja.

habe ich doch zu Beginn der Schlagerstunde gesagt. In Ordnung, war Bene. Das war der Mann, der sich in den letzten Jahren auf die Rolle rückwärts spezialisiert hat. Peter Kraus trat bisher 7-mal von seiner angekündigten Abschiedstournee zurück. Ja, und kehrt dann immer wieder auf die Bühne zu seinen Fans zurück. Mit seiner für 2027 angekündigten neuen Konzertreihe mit Sohn geht es dann bereits zum 8. Mal auf die vermeintliche Abschiedstournee. Ach, der gute Peter ist so fit, drahtig und aktiv. Wie oft er die Rolle rückwärts noch macht, ist doch gar nicht wichtig. Hauptsache, alle amüsieren sich am Ende ganz köstlich.

Das war nicht nur wieder sehr persönlich. Nein, es kommt bei Howard Carpendale ja immer aus dem tiefsten Herzen. Ich denke, am liebsten würde er jeden einzelnen Fan in 4 Tagen beim Sommer Open Air im Schweriner Schlosspark persönlich per Handschlag begrüßen. Aber oh mein Gott, nein, so soll es nicht sein. Ich hoffe, ganz viele kommen und es ist ausverkauft. Ein paar Restkarten gibt es noch. Howard Carpendale, das Sommer Open Air, 25. Juli in Schwerin im Schlosspark.

0: zum Dahinschmelzen und nicht nur was für Tagträumer. Sowas hören Sie doch nur bei NDR Schlager, wa? Das Sidewalk-Café von Dieter Geike, der unter dem Pseudonym Blonka diese wundervolle Instrumentalmusik präsentiert hat.
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0: ganz harmonische Familienangelegenheiten hier bei NDR Schlager. Frank Sinatra mit seiner Tochter Nancy. Musik aus längst vergangenen Zeiten, die wir aber natürlich immer wieder gerne aufleben lassen. Wir haben aber auch das Ohr an der aktuellen Musik. Erinnert sich noch an die Rodensteiner? Das sind Markus und Florian aus dem Odenwald. Letztes Jahr landeten die beiden völlig überraschend den Sommerhit des Jahres. Sie erinnern sich doch, oder?
1: Dann hast du Wind im Haar in Bella, Bella, Bella Italia.
2: Also wir waren natürlich von dem Song überzeugt, aber dass er so durch die Decke ging, das hat uns selbst überrascht. Und es war irgendwie unglaublich. Also wir mussten das erstmal für uns selbst auch verarbeiten. Es hat einen Moment gedauert.
3: Für uns ging letztes Jahr mit Wind im Haar ein Traum in Erfüllung. Wir hätten das, wie der Markus sagt, so nicht erwartet. Mega.
0: Ja, absolut mega. Die Rodensteiner sind übrigens nicht neu im Geschäft, sondern ja, schon sowas wie alte Schlagerhasen.
2: Ja, wir haben schon alles hinter uns, wie man so schön sagt. Von Festzelten über Geburtstage, über goldene Hochzeiten. Haben wir so als Tanzkapelle angefangen in den 90er Jahren, also 1995. Man sieht es uns kaum an, aber so lange gibt es uns schon. Zwar nicht in der Besetzung, jetzt ungefähr 18 Jahre, aber so lange machen wir beide das schon.
0: Ja, Glückwunsch. Und Sie haben schon wieder einen Nummer 1-Hit, die Rodensteiner. Ciao, ciao, Amore. Schon seit 3 Wochen auf Platz 1 in der ARD-Schlager-Hit-Parade. Und da können Sie doch bis morgen, bis Mittwoch, genau 12 Uhr, aktiv dran teilnehmen.

Pilot of the Airwaves. So hieß das Original der Britin Charlie Daw. Wir haben aber die deutsche Version mit der großartigen Saarländerin Ingrid Peters gehört. Sie lebte wahlweise in ihrer Heimatstadt Saarbrücken oder auf der Insel Mallorca. Ja, und auch dort können Sie ja unser Programm über das Internet hören, im Livestream, ndr.de/schlager. Oder aber mit einem DAB Plus Autoradio. Gute Fahrt, wo immer Sie jetzt im Norden unterwegs sind. Vielleicht haben Sie ja auch ein Schlager-Dabi oder so wie Andreas aus Berlin eins gewonnen hier bei uns. Schon morgen gegen 9.45 Uhr gibt es wieder die Chance. 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

Die unvergessene Heidi Brühl mit ihrem Evergreen »Wir wollen niemals auseinandergehen«. Oder bleiben Sie doch gerne noch ein bisschen bei NDR Schlager. Ich würde mich ja freuen, wenn wir den Schlagervormittag an diesem 21. Juli 2026 noch gemeinsam miteinander verbringen würden. Ich bin so ein bisschen unruhig. Ich hatte heute noch nicht meine tägliche Portion Aber. Das holen wir jetzt sofort nach. Hier ist der Schwedenhappen. Agneta, Björn, Benny und Anni Fried.

0: 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Um 11 Uhr mit Milat Kupay. Die Zahl der Kinder und Jugendlichen, die Opfer von sexualisierter Gewalt werden, bleibt hoch. Mit mehr als 18.000 Fällen hat die Polizei im vergangenen Jahr einen Anstieg erfasst. Viele Taten werden den Angaben zufolge gar nicht angezeigt. Aus Berlin, Birte Sönnigsen.
1: Deutlich gestiegen sind etwa sogenannte Fälle von sexuellem Missbrauch von Kindern ohne Körperkontakt. Hierbei spielt das Internet eine zentrale Rolle. Es geht unter anderem um Cybergrooming. Täter geben sich hier in sozialen Netzwerken oft als ungefähr gleichaltrig aus, um so das Vertrauen ihrer Opfer zu gewinnen. In vielen Fällen bringen sie die Kinder dazu, ihnen freizügige Fotos zu schicken. Andere Taten finden als Livestream im Netz statt. Nutzer zahlen dafür, sich die Missbrauchshandlungen in Echtzeit anzuschauen und diese teilweise beeinflussen zu können. Ein besonderes Problem stellt aus Sicht des Bundeskriminalamtes die zunehmende Verbreitung von Kinder- und jugendpornografischen Inhalten dar. Die Nutzung von KI spielt hierbei eine zunehmend größere Rolle.
0: Die Deutsche Bahn will offenbar an allen 5.400 Bahnhöfen im Land noch in diesem Jahr ein Alkoholverbot einführen. Bahnchefin Paller sagte der Bild, sie verspreche sich davon mehr Ordnung und Sicherheit sowie mehr Schutz von Mitarbeitenden und Reisenden. Aus Berlin, Frank Eichmann.
2: Bis Mitte Oktober soll das Verbot von Bier, Wein oder Schnaps auf Bahnsteigen und in Bahnhofshallen bundesweit eingeführt sein. Durchgesetzt von Bundespolizei und eigenen Sicherheitskräften droht bei illegalem Alkoholkonsum künftig ein sofortiger Platzverweis und im Wiederholungsfall ein dauerhaftes Hausverbot. In Bahnhofsrestaurants darf dagegen auch nach Oktober weitergetrunken werden. Ebenso erlaubt bleiben der Kauf und Transport verschlossener Flaschen. Die Bahn hat bereits Erfahrung mit dem Alkoholverbot. Es gilt schon heute auf Bahnhöfen wie Hamburg, Bremen, Frankfurt am Main oder Köln. Erst Ende Mai erweiterte die Bahn das Verbot auf weitere Bahnhöfe in Nordrhein-Westfalen und versprach, die geänderten Regelungen mit Augenmaß durchzusetzen. Mit Durchsagen, Aushängen und der direkten Ansprache durch Bahnmitarbeiter.
0: Der neue britische Premierminister Burnham hat eine erste Initiative zur Entlastung der Haushalte vorgestellt. Vom 1. Oktober an soll die Mehrwertsteuer auf private Stromrechnungen wegfallen. Burnham sagte, seine Regierung sorge damit dafür, dass die Menschen mehr Geld in der Tasche haben. Bei seinem Amtsantritt gestern hatte er versprochen, bei den Lebenshaltungskosten zu helfen. Die Entlastung soll durch Umschichtungen im Haushalt gegenfinanziert werden. US-Präsident Trump hat neue Zölle von 50% auf zahlreiche Waren aus Kanada verhängt. Das Weiße Haus begründete den Schritt mit einer Benachteiligung von US-Produkten. Kanada weist die Vorwürfe zurück. Aus New York, Martin Ganselmeier.
3: Trumps zusätzliche Zölle sollen in 30 Tagen in Kraft treten. Sie gelten für eine breite Palette von Produkten aus Kanada, Hockeyschläger, Wein und Zement. Vor allem will Trump erreichen, dass Kanada mehr amerikanische Autos und Milchprodukte kauft. Der kanadische Premierminister Mark Carney verteidigte die kanadischen Einfuhrbeschränkungen als Gegenmaßnahmen auf Trumps Zölle. Sein Land sei jederzeit bereit, die noch offenen Streitpunkte mit den USA zu lösen. Man werde sich aber auch um neue Wirtschaftsbeziehungen zu anderen Ländern kümmern.
0: Israels Militär hat im Gazastreifen offenbar einen mehr als 23 Kilometer langen Erdwall errichtet. Satellitenbilder zeigen, dass die Barriere das Gebiet in zwei Teile trennt. Einen Bereich kontrollieren israelische Truppen, der andere steht weiterhin unter dem Einfluss der islamistischen Terrororganisation Hamas. Das israelische Militär sprach vom Bau einer Sicherheitszone entlang des Walls. Diese soll demnach verhindern, dass Menschen unbefugt eindringen. Ziel sei es, israelische Truppen und Gemeinden in der Nähe des Gazastreifens zu schützen. Das Meereis in der Arktis ist in den Wintern 2025 und 2026 wieder deutlich zurückgegangen. Zu diesem Ergebnis kommen britische Forscher. Die Arktis gilt als die Region auf der Erde, die sich am schnellsten erwärmt. Dennoch hatte der jahrzehntelange Rückgang des Eises Anfang der 2020er Jahre eine Pause eingelegt. Dies sei Teil der natürlichen Schwankungen, heißt es nun in einer neuen Analyse. In Europa steht fehlendes Meereis mit Extremwetter wie starken Schneefällen in Verbindung. Das waren die Nachrichten. Das Wetter in Norddeutschland: Wechsel von viel Sonne und einigen Wolken mit vereinzelten Schauern, höchstens 19 bis 24 Grad. Morgen bewölkt mit Schauern und einzelnen Gewittern bei 18 bis 21 Grad. Am Donnerstag wechselhaft an den Küsten freundlicher bei 18 bis 22 Grad. Und am Freitag heiter bis wolkig 20 bis 25 Grad. Es ist 11.05 Uhr.
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0: Stau oder stockend ab 3 Kilometern A1 Lübeck Richtung Hamburg zwischen Hamburg-Morfleet und Dreieck Norderelbe. 3 Kilometer stockender Verkehr. A1 Osnabrück Richtung Bremen zwischen Bremen-Brinkum und Arsten. 3 Kilometer stockender Verkehr. Die A7 Flensburg Richtung Hamburg ist zwischen Wader und Bordesholm nach einem Unfall gesperrt. A7 Hannover Richtung Flensburg zwischen Hamburg-Hausbruch und dem Elbtunnel 3 Kilometer stockender Verkehr. Und die A27 Bremen Richtung Walsrode zwischen Langwedel und Verden Nord 3 Kilometer stockender Verkehr. Gute Fahrt!
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7: Dienstagvormittag, kurz nach 11. Ich glaube, es ist genau die richtige Uhrzeit für eine Katja Epstein. Ich bin Carsten Grosse und freue mich jetzt gemeinsam mit Ihnen auf Sie.

Dieses kleine Stückchen Papier war im Falle vom eben gehörten Wolfgang Petri natürlich für einen ganz wichtigen Kontakt, für eine ganz kostbare Telefonnummer reserviert. Mittlerweile brauche ich aber zugegeben für fast alles ein kleines Stück Papier. So kleine Spickzettel für wichtige Termine, die schreibe ich mir immer noch mal ganz altmodisch auf. Ja, und dann natürlich für Jobs und Tipps sowieso. Ja, und dann Einkaufszettelchen für die Drogerie. Zum Beispiel steht hier, glaube ich, Brillenputztücher. Ich kann nämlich bald nicht mehr entziffern, was ich da eingekritzelt habe.

Johnny Hamburg oder die süße Versuchung. Himbeereis zum Frühstück, aktuelle Version. Hatte ich übrigens heute schon. Außerdem Honigbrot, Weintrauben, was man auch, Kekse, Müsli-Riegel. Sie merken schon, ich ernähre mich sehr ausgewogen, denn bei Schokolade muss ich zurzeit abwinken. Die esse ich immer erst abends, am liebsten vorm Fernseher, damit das Kopfkissen auch schön vollgeschmiert wird.

Schön hat er das gemacht, in Erinnerung an Bernd Klüver. Wer hat ein Herz, das nie bricht? Some Broken Hearts heißt ja das Original. Da gibt's eine ganz, ganz tolle Version vom Schauspieler, vom Griechen Telly Savalas. Den kennen wir ja noch mit seinem Einsatz in Manhattan als Sergeant oder Lieutenant Theo Kojak. Klasse, meistens mit dunkler Sonnenbrille. Auch tagsüber, dann der Hut, die Lollis und natürlich mit seinem Wahlspruch. Immer wenn er jemanden abwatschen wollte, sagte er, entzückend, Baby.

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0: Save the Last Dance for Me, der Rausschmeißer, also der letzte Tanz der Drifters. Sensationeller Oldie, but Goldie hier bei NDR Schlager. Es gibt ja Künstler, die denken auch im fortgeschrittenen Alter nach Jahrzehnten im Auftrag der guten Unterhaltung bestimmt nicht ans Aufhören. Für Judith und Mel ist auch noch lange nicht Schluss mit lustig.
1: Ja, die Menschen, die du glücklich machst, die du vor dir siehst, und das ist einfach ein Gefühl, das wirst du nie wieder los.
2: Ich sag einfach immer, Musikanten gehören auf die Bühne und nicht mit der Flasche Bier vor den Fernseher. Und darum werden wir immer weiterarbeiten, und von uns wird es auch nie eine Abschiedstournee geben.
0: Das hören wir gerne. Vielen Dank, Judith und Mel. Ja, und weil das so ist mit dem Weitermachen, gibt es auch immer wieder neue Hits der beiden. Hier zum Beispiel ein Vorschlag für den Sommerhit 2026. Einmal Rio und zurück. Hier sind Judith und Mel bei NDR Schlager.

Guten Tag, mein Sohn. Du hier in der Kirche? Und dann noch in diesem Zustand? Wieso Hochzeit?

immer die gute Laune im Gepäck. 7 Fässer Weine, einer der ersten richtig großen Hits vom Roland Kaiser. Spielt er übrigens wieder, muss man sagen. Ganz aufgefrischt in einem neuen Arrangement, hatte er Jahrzehnte nicht gemacht. Inzwischen wieder ganz fester Bestandteil seiner Konzerte. Spielt er dann bestimmt auch am 14. August in Hannover auf dem Expo-Gelände oder auch Roland Kaiser im Konzert am 16.8. in Osnabrück im Schlossgarten. Ja, und dann sind schon die Termine für nächstes Jahr auf dem Zettel. Zum Beispiel 1. April in Bremen. Und das ist kein Scherz.

Heute so, morgen so. Hauptsache NDR-Schlager. Das war der Fröhlichmacher, das war Roberto Blanco. Kennen Sie eigentlich Heidi Stern? Natürlich. Hier ist ihr größter Hit. Hier kommt Jennifer Rush.

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1: Um 12 Uhr mit Benjamin Kirsch. Die Eltern eines verhungerten Säuglings sind zu einer lebenslangen Haftstrafe verurteilt worden. Sie mussten sich wegen Mordes vor dem Landgericht Itzehoe verantworten. Aus der NDR Nachrichtenredaktion Petra Mittermeier.
2: Der Fall lasse einen fassungslos zurück, sagte der vorsitzende Richter in der Urteilsbegründung. Er sah es als erwiesen an, dass die zum Zeitpunkt der Tat 24 Jahre alten Eltern den Tod ihrer kleinen Tochter in Kauf nahmen. Sie hatten den 4 Monate alten Säugling laut Anklage nicht genug mit Nahrung und Flüssigkeit versorgt. Das Gericht verurteilte beide wegen Mordes in Tateinheit mit schwerer Misshandlung von Schutzbefohlenen. Damit folgte der Richter der Staatsanwaltschaft in allen Punkten. Die Verteidigung hatte eine deutlich niedrigere Haftstrafe wegen fahrlässiger Tötung gefordert.
1: Innenminister Dobrindt hat die Zahlen der Sexualdelikte an Kindern und Jugendlichen als erschreckend hoch bezeichnet. Etwa bei der Darstellung sexueller Missbrauchshandlungen an Kindern haben sich die Zahl registrierter Taten in den vergangenen Jahren verdoppelt. Aus Berlin Markus Sambale.
3: Wie in allen Bereichen dürfte die Dunkelziffer hoch sein, denn viele Fälle landen gar nicht in der Statistik. Die Bundesbeauftragte gegen Missbrauch, Kerstin Klaus, ruft dazu auf, gerade auch bei sexueller Gewalt gegen Jugendliche genauer hinzuschauen. Sextortion nehme drastisch zu, wenn also Täter mit der Veröffentlichung intimer Fotos und Videos drohen, um Geld zu erpressen. Dies werde aber gar nicht als Sexualstraftat erfasst. Die Bundesbeauftragte weist außerdem darauf hin, dass bei den 14- bis 17-Jährigen, vor allem Mädchen, fast ein Drittel Opfer von Cybergrooming wird. Dabei geben sich Erwachsene in Online-Chats als gleichaltrig aus, um intime Bilder auszutauschen oder sexuelle Kontakte anzubahnen.
1: Die Deutsche Bahn will offenbar an allen 5.400 Bahnhöfen im Land noch in diesem Jahr ein Alkoholverbot einführen. Bahnchefin Paller sagte der Bild, sie verspreche sich davon mehr Ordnung und Sicherheit sowie mehr Schutz von Mitarbeitenden und Reisenden. Aus Berlin Frank Eichmann.
4: Bis Mitte Oktober soll das Verbot von Bier, Wein oder Schnaps auf Bahnsteigen und in Bahnhofshallen bundesweit eingeführt sein. Durchgesetzt von Bundespolizei und eigenen Sicherheitskräften droht bei illegalem Alkoholkonsum künftig ein sofortiger Platzverweis und im Wiederholungsfall ein dauerhaftes Hausverbot. In Bahnhofsrestaurants darf dagegen auch nach Oktober weiter getrunken werden. Ebenso erlaubt bleiben der Kauf und Transport verschlossener Flaschen. Die Bahn hat bereits Erfahrung mit dem Alkoholverbot. Es gilt schon heute auf Bahnhöfen wie Hamburg, Bremen, Frankfurt am Main oder Köln.
1: Der neue britische Premierminister Burnham hat seine erste Initiative zur Entlastung der Haushalte vorgestellt. Vom 1. Oktober an soll die Mehrwertsteuer auf private Stromrechnungen wegfallen. Burnham sagte, seine Regierung sorge damit dafür, dass die Menschen mehr Geld in der Tasche haben. Bei seinem Amtsantritt gestern hatte er versprochen, bei den Lebenshaltungskosten zu helfen. Die Entlastung soll durch Umschichtungen im Haushalt gegenfinanziert werden. US-Präsident Trump hat neue Zölle von 50% auf zahlreiche Waren aus Kanada verhängt. Das Weiße Haus begründet den Schritt mit einer Benachteiligung von US-Produkten. Kanada weist die Vorwürfe zurück. Aus New York, Martin Ganselmeier.
5: Trumps zusätzliche Zölle sollen in 30 Tagen in Kraft treten. Sie gelten für eine breite Palette von Produkten aus Kanada, Hockeyschläger, Wein und Zement. Vor allem will Trump erreichen, dass Kanada mehr amerikanische Autos und Milchprodukte kauft. Der kanadische Premierminister Mark Carney verteidigte die kanadischen Einfuhrbeschränkungen als Gegenmaßnahmen auf Trumps Zölle. Sein Land sei jederzeit bereit, die noch offenen Streitpunkte mit den USA zu lösen. Man werde sich aber auch um neue Wirtschaftsbeziehungen zu anderen Ländern kümmern.
1: Das Meereis in der Arktis ist in den Wintern 2025 und 2026 wieder deutlich zurückgegangen. Zu diesem Ergebnis kommen britische Forscher. Die Arktis gilt als die Region auf der Erde, die sich am schnellsten erwärmt. Dennoch hatte der jahrzehntelange Rückgang des Eises Anfang der 2020er Jahre eine Pause eingelegt. Dies sei Teil der natürlichen Schwankungen, heißt es nun in einer neuen Analyse. In Europa steht fehlendes Meereis mit Extremwetter wie starken Schneefällen in Verbindung. Das waren die Nachrichten. Das Wetter in Norddeutschland, viel Sonne, einige Wolken, häufig trocken, im Nordosten einzelne Schauer, Höchstwerte 19 bis 24 Grad. Morgen viele Wolken, gelegentlich Schauer, einzelne Gewitter, später Auflockerungen, Temperaturen um 20 Grad. Am Donnerstag wechselhaftes Schauerwetter, etwas Sonne, 18 bis 22 Grad. Und am Freitag ist es meist trocken, vereinzelt Schauer, 20 bis 25 Grad. Es ist jetzt 12.05 Uhr.
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1: A1, Osnabrück Richtung Bremen zwischen Bremen-Brinkum und Arsten 3 Kilometer stockender Verkehr. Die A7 Flensburg Richtung Hamburg ist zwischen Wader und Bordesholm nach einem Unfall gesperrt. Dadurch gibt es 3 Kilometer Stau. Und auf der A7 Hannover Richtung Flensburg gibt es 3 Kilometer stockenden Verkehr zwischen Hamburg-Hausbruch und dem Elbtunnel. Eine sichere und gute Fahrt.
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6: Ja, das Stichwort will ich gerne aufgreifen, denn unsere Schlager-Rallye durch die Mittagsstunde geht ja auch heiter weiter. Ich bin Carsten Gross und ich freue mich, wenn ich Ihr musikalischer Beifahrer sein darf.

Keiner geht so geschmeidig wie der Bater. Und das mit Sand in den Schuhen aus Hawaii. Der inzwischen 86-Jährige ist nicht nur bei mir. Einfach Kult. Bater Illich, der ja eigentlich Englischlehrer werden wollte, aber früh im Leben sein Hobby, nämlich das Singen, zum Beruf gemacht hat. Unser nächster Star wäre gerne Torwart geblieben. Der war gut. Dem Spanier Julio Iglesias stand nämlich eine große Fußballkarriere bei Real Madrid bevor. Erst eine Sportverletzung hat ihn ausgebremst. Ich bin sicher, der hat den Weltmeistertitel seiner Landsleute am Fernseher mitverfolgt und auch kräftig mitgefeiert. Hier ist Julio Iglesias.

0: Moment.
1: Ja, Mensch, wer hätte gedacht, dass 6 Jahrzehnte später Schwimmen für die Kleinen, für die ganz Kleinen, mal so überlebensnotwendig und wichtig werden könnte. Das war 60er-Jahresstar Manuela und Schwimmen lernt man im See. Zu meiner Zeit war das ein ganz wichtiger Tagesordnungspunkt, noch vor der Grundschule. Seepferdchen und Freischwimmer, ganz, ganz wichtig, damit man auf eigene Faust dann auch losziehen konnte und überall planschen durfte. Natürlich waren die Eltern immer mit dabei, haben ein Auge geworfen und nichts riskiert. Aber heute müssen wir uns ja schon Gedanken machen, dass die Jungen und die ganz Kleinen gar kein Schwimmabzeichen haben. Finde ich ganz, ganz bedenklich. Wir wollen weiterschauen auf den Herbst, wenn wieder drin geschwommen wird in der Halle. Ich habe mal ein Zitat rausgeholt vom Nino De Angelo. Da heißt es dann, magisch, laut, emotional, echt und Gänsehaut garantiert. Das sagt der Nino über seine Duettpartnerin Marina Marx. Hier ist ihre aktuelle Single bei NDR Schlager.

mit ihm sind wir ja schon bald wieder. Böses Wort in der Weihnachtsbäckerei. Noch 156 Tage. Das war natürlich der Hamburger. Das war Rolf Zukowski. Und das Leben ist wie eine Achterbahn. Das heißt so viel wie, mal hat man Pech, mal gewinnen die anderen. Und Sie sehen, die größten Probleme lassen sich ganz viel einfacher ertragen, wenn man es mit Humor nimmt.

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1: Sebastian Ottowitz, der wird uns jetzt noch mal auf den aktuellen Stand der Dinge bringen. Was ist passiert in Ihrer Region, in Ihrem Bundesland?
2: Das Land Niedersachsen will 10% des Küstenmeeres als fischereifreies Gebiet ausweisen und damit die Umwelt schützen. Denn die EU fordert Schutzgebiete. Aber während dem Umweltverband WWF diese Pläne nicht weit genug gehen, fürchten die Fischer um ihre Fanggebiete. Es gibt also viel Gesprächsbedarf beim Fischereidialog. Heute in Hannover haben dazu Umweltminister Mayer und Landwirtschaftsministerin Staudte aus Niedersachsen, beide von den Grünen, eingeladen. Jörn Pietschke berichtet, worum es bei diesem Treffen geht.
3: Es soll um die Auswahl geplanter Gebiete gehen, in denen spätestens 2030 nicht mehr gefischt werden darf. Eine entsprechende Karte hatten die Ministerien bereits Ende Juni vorgelegt. Einer der Kutterhäfen, die danach besonders betroffen sind, ist Dorum im Cuxland. Aber auch das Wangerland mit den Häfen Hoogsiel und Hoormaasiel wären von den Gebietsvorschlägen betroffen, die Ministerin Staudte und ihr Kollege Mayer einen ausgewogenen Vorschlag nennen, der die Interessen der Fischer- und Küstengemeinden maßgeblich berücksichtigt. Das würde das Aus für unsere Fischerei bedeuten, sagt dagegen Christoph Frauenpreis, der Präsident des Deutschen Fischereiverbandes. Der Umweltverband WWF fordert ein Ende der Grundschleppnetzfischerei der Krabbenkutter.
2: Wohnen ist teuer, vor allem für Studentinnen und Studenten. In Niedersachsen ist das Hotel Mama deshalb gefragt. Der Anteil der Studierenden, die noch zu Hause wohnen, ist vor allem an der Hochschule im emsländischen Lingen besonders hoch. Laut Statistischem Bundesamt müssen Studierende mehr als die Hälfte ihres Einkommens für eine Unterkunft ausgeben. Mehr dazu von Jan Niestege.
4: Über 58% der Befragten an der Hochschule Lingen haben angegeben, dass sie im sogenannten Hotel Mama wohnen. Im Bundesschnitt sind es 28%. Anders ist es an den Hochschulstandorten Osnabrück und Vechta. Hier lebt nur jeder fünfte Studierende noch zu Hause. Generell gibt es laut Studie einen großen Geschlechterunterschied. Jeder dritte männliche Student wohnt demnach noch in seinem Elternhaus. Bei den Frauen ist es nicht einmal jede vierte. Auffällig ist außerdem, dass überdurchschnittlich viele Studierende der FH Osnabrück in einer privaten Wohnung leben. Fast jeder und jede Dritte. In Lingen hingegen fast nur jeder zehnte Studierende.
2: Der Zollenspieker Hauptdeich im Hamburger Stadtteil Bergedorf ist eine beliebte Strecke für Radfahrerinnen und Radfahrer. Es fahren und parken dort aber auch Autos. Immer wieder kommt es zu Unfällen. Am vergangenen Wochenende wieder. Zwei Rennradfahrer fuhren in parkende Autos und kamen schwer verletzt ins Krankenhaus. Bezirkspolitiker aus Bergedorf fordern, dass etwas gegen diese Unfallgefahr getan wird. Hanna Freitag.
5: Aufklärung heißt das Stichwort. Bezirkspolitiker von CDU und SPD in Bergedorf wollen verstärkt ins Gespräch gehen mit Rennradfahrern und Fahrerinnen sowie Radsportverbänden. Die Bezirkspolitiker fordern Schilder an den Deichen, die über mögliche Gefahren aufklären und zu Respekt miteinander aufrufen. Ein entsprechender Antrag der CDU liegt seit mehreren Jahren vor. Politiker hoffen, dass dieser durch die aktuellen Ereignisse zeitnah umgesetzt wird. Jörg Froh von der CDU wünscht sich zudem Polizeikontrollen an bestimmten Knotenpunkten. Ein allgemeines Halteverbot für Autos lehnen CDU und SPD ab. Dies sei rechtlich nicht durchsetzbar, sagt der Bergedorfer Sozialdemokrat Paul Veit. Der Radsportverband Hamburg äußert sich betroffen und bestürzt zu den Unfällen und verweist auf die gemeinsame Kampagne Kopf hoch mit der Polizei Hamburg.
2: Das Mecklenburgische Staatstheater verzeichnet einen deutlichen Besucherrückgang. In der zurückliegenden Spielzeit haben rund 98.000 Besucherinnen und Besucher die Inszenierungen des Theaters in Schwerin gesehen. In der Spielzeit davor waren es noch 38.000 mehr. Axel Seitz zu möglichen Gründen.
6: Wie das Staatstheater mitteilte, ist ein Grund für diesen Besucherrückgang, dass es in der Auswahlspielstätte Theaterzelt rund 70 Vorstellungen weniger gab als im Großen Haus. Auch die Gesamtauslastung ist auf 78% zurückgegangen gegenüber 83% in der Spielzeit zuvor. Intendant Hans-Georg Wegner teilte mit, offenbar sei die aktuelle Bespielung im Theaterzelt mit wenigen Inszenierungen hintereinander für das Publikum gewöhnungsbedürftig im Vergleich zum Repertoireangebot im Großen Haus. Auch die Schlossfestspiele waren in diesem Sommer insgesamt kein Publikumsmagnet. 9.000 Besucher sind das bislang schlechteste Ergebnis.

glaube, sie geht einen Schritt vor den anderen. Wenn das mit uns vorbei ist, vielleicht genießen wir erstmal das, was wir haben. Das war neuer, frischer Schlagerpop von Forsberg mit Linda Jung. Apropos, man ist ja tatsächlich immer so jung, wie Mann oder Frau sich fühlt. Wenn es nach mir geht, könnten wir bis heute Abend um 18 Uhr durchziehen. Aber Martina will auch gleich noch. Sie wird am Nachmittag hier bei NDR Schlager die größten Hits von gestern und heute spielen. Ich bin Carsten Gross und ein großer Fan der Doo-Wop-Szene. Das sind zum Beispiel die Platters, eine Doo-Wop-Kapelle. Hören Sie jetzt.

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1: Heute mit Heiko Kroll.
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0: Cheerio oder... Da grätscht die mir da rein.
1: Du.
0: Also, finde ich nicht nett, finde ich nicht fein. Ne? Also wirklich, kommt die da mit ihrem knallroten Gummiboot hier um die Ecke gerudert? Die kommt auch gleich, aber erst kommt Martina, das ist viel wichtiger.
2: Hallo. Carsten.
0: Wir haben gestern so schön gelacht, worüber lachen wir denn heute?
2: Ich hatte gestern den internationalen Tag des Kuchens.
0: Nein.
2: Isst du gerne Kuchen?
0: Das sieht man, glaube ich, ja.
2: Welche Sorten magst du am
0: meisten? Alles.
2: Okay, das ist dein Problem.
0: Das ist mein Problem. Nur die Rosinen, die suche ich mir raus, aber nicht, um sie zu besitzen, sondern um sie nicht zu essen. Da bin ich ein bisschen eigen.
2: Ich esse auch nicht gerne Rosinen, aber ich habe so viele tolle, leckere Kuchenrezepte zugeschickt bekommen. Mhm. Über Facebook, Freunde von NDR Schlager im Norden zu Hause. Mandarinen-Schmannkuchen zum Beispiel. Oder kennst du kalte Schnauze, diesen kalten Mund? Oh, liebe ich ja. Ne?
0: Du meinst diese fette Schokoladenglasur?
2: Und da, ja, genau.
0: Immer abwechselnd.
2: Immer zum Kindergeburtstag gab's
0: die. Und am besten 3 Meter hoch.
2: Mm. Und ich habe ewig keinen mehr gegessen tatsächlich. Stimmt. Und ich glaube, das muss ich mal irgendwie zum Wochenende. Ich glaube.
0: Für eine Radiomoderatorin ist das ja auch. Ich kenne das ja als kalte Schnute.
2: Ich kenne es als kalte Schnauze.
0: Kalte Schnauze,
2: ja? Kalte Schnauze.
0: Okay, also von wegen kalte Schnauze, gleich der Nachmittag mit Martina Gielitzer. Die Wenke kommt nochmal mit ihrem knallroten Gummiboot. Und ich wünsche einen ganz tollen Nachmittag. Bis morgen früh. Tschüss.

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1: Um 13 Uhr mit Benjamin Kirsch. Die Eltern eines verhungerten Säuglings sind zu einer lebenslangen Haftstrafe verurteilt worden. Sie mussten sich wegen Mordes vor dem Landgericht Itzehoe verantworten. Aus der NDR Nachrichtenredaktion Petra Mittermeier.
2: Der Fall lasse einen fassungslos zurück, sagte der vorsitzende Richter in der Urteilsbegründung. Er sah es als erwiesen an, dass die zum Zeitpunkt der Tat 24 Jahre alten Eltern den Tod ihrer kleinen Tochter in Kauf nahmen. Sie hatten den 4 Monate alten Säugling laut Anklage nicht genug mit Nahrung und Flüssigkeit versorgt. Das Gericht verurteilte beide wegen Mordes in Tateinheit mit schwerer Misshandlung von Schutzbefohlenen. Damit folgte der Richter der Staatsanwaltschaft in allen Punkten. Die Verteidigung hatte eine deutlich niedrigere Haftstrafe wegen fahrlässiger Tötung gefordert.
1: Die Zahl der Fälle sexueller Gewalt gegen Kinder und Jugendliche ist im vergangenen Jahr gestiegen. Laut des heute präsentierten Lagebilds des Bundeskriminalamts wurden den Behörden mehr als 17.000 Missbrauchsfälle an Kindern bekannt. Markus Hambale in Berlin mit den Einzelheiten.
3: Im Durchschnitt werden mehr als 50 Fälle täglich von sexuellem Missbrauch an Kindern und Jugendlichen in Deutschland registriert. Und das sind nur die Taten, von denen die Polizei erfährt. Die Dunkelziffer dürfte nochmal enorm sein. Insgesamt bleiben die Zahlen erschreckend hoch, sagt Bundesinnenminister Dobrindt. Er spricht von einem dramatischen Anstieg, vor allem bei jugendpornografischen Inhalten. Es zeigt sich, dass sich die Taten zunehmend in den digitalen Raum verlagern. Und auch künstliche Intelligenz spielt eine Rolle. Damit lassen sich Bilder und Videos noch einfacher erstellen, verändern und dann auch wieder als neu weiterverbreiten.
1: Der weltweite Hunger ist das dritte Jahr in Folge zurückgegangen. Das zeigt ein UN-Bericht zur weltweiten Ernährungssicherheit. Im vergangenen Jahr hungerten demnach zwischen 608 und 696 Millionen Menschen, etwa die Hälfte davon in Afrika. Damit ist der Kontinent am stärksten betroffen. Eine Verbesserung gab es dem Bericht zufolge vor allem in Südasien und Lateinamerika. Indien zum Beispiel habe sein Sozialsystem verbessert und digitalisiert. Dadurch sei es für Behörden leichter, Lebensmittel an die Menschen zu bringen, die sie brauchen. Die Experten befürchten, dass sich die Situation in diesem Jahr durch die Blockade der Straße von Hormus verschlechtert, weil weltweit die Energiepreise steigen und wichtige Rohstoffe fehlen, um Dünger herzustellen. Die Bahn verspricht sich durch ein Alkoholverbot mehr Sicherheit an deutschen Bahnhöfen. Mitte Oktober soll es bundesweit in Kraft treten. Der Konzern verweist auf positive Erfahrungen auch im Norden. Aus Hannover, Maren Bruns.
4: Ja, grundsätzlich hat es an den großen Bahnhöfen dafür gesorgt, dass es weniger Gewalt und weniger Müll gibt. Das hat eine Bahnsprecherin gesagt. Zahlen gibt es aber noch nicht. In Hannover gilt das Verbot erst seit dem 1. Mai dieses Jahres, in Bremen seit etwas über einem Jahr. Ab dem 15. Oktober soll der Konsum von Alkohol dann an allen, also auch kleinen Bahnhöfen verboten werden. In Niedersachsen sind das mehr als 380. Wie das genau umgesetzt werden soll, ist aber noch nicht klar. Die Bahn teilt mit, dass sie das neue Verbot im Rahmen ihres Hausrechts einführen will. In den kommenden Wochen soll das mit den Kommunen, Behörden und Verwaltung abgestimmt werden.
1: Eine Hamburger Polizistin ist zu einer Bewährungsstrafe von 8 Monaten verurteilt worden, weil sie ihrem Polizeihund einen Beißbefehl erteilt hatte. Das Amtsgericht Hamburg entschied, dass der Befehl nicht gerechtfertigt war. Aus Hamburg, Franziska Becker.
5: Die Polizistin war eine erfahrene Diensthundeführerin, so der Richter. Sie habe gewusst, wie schwer Hundebisse Menschen verletzen können und habe das bei dem Einsatz vor 3 Jahren billigend in Kauf genommen. Damals war die Polizistin zusammen mit anderen Hundeführern nachts zu einer Kontrolle eines Autos ohne Kennzeichen dazugekommen. Weil ein Insasse auf der Rückbank nicht aussteigen wollte, gab sie ihrem Hund den Befehl, den Mann zu stoßen und dann ihn zu beißen. Der Mann wurde vom Hund schwer verletzt. Er brauchte eine Hauttransplantation. Nach Auffassung des Richters hätte es damals mildere Mittel gegeben, den Mann aus dem Auto zu holen, zum Beispiel einfache körperliche Gewalt. Die Polizistin muss dem Nebenkläger nun 3.000 Euro Schmerzensgeld zahlen.
1: Das waren die Nachrichten. Das Wetter in Norddeutschland, viel Sonne, einige Wolken, häufig trocken, im Nordosten einzelne Schauer, Höchstwerte 19 bis 24 Grad. Morgen viele Wolken, gelegentlich Schauer und einzelne Gewitter, später Auflockerungen, Temperaturen um 20 Grad. Am Donnerstag wechselhaftes Schauerwetter, etwas Sonne, 18 bis 22 Grad und am Freitag meist trocken, vereinzelt Schauer bei 20 bis 25 Grad. Es ist jetzt 13.05 Uhr.
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1: A1 Osnabrück Richtung Bremen. Zwischen Bremen-Brinkum und Arsten 3 Kilometer stockender Verkehr. 5 Kilometer Stau auf der A7 Hannover Richtung Hamburg zwischen Dreieck Hannover Nord und Berghof. Und 3 Kilometer stockend auf der A7 Hannover Richtung Flensburg zwischen Hamburg-Hausbruch und dem Elbtunnel. Eine sichere und gute Fahrt.
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6: Ich freue mich auf einen richtig schönen Nachmittag mit Ihnen. Das Wetter spielt heute auch wieder mit. Die Sonne scheint, es ist nicht zu warm. Also alles, was wir uns wünschen. Ich bin Martina Gielitzer. Tollen Dienstag.

Ihr Nachmittag hier bei NDR Schlager im Norden zu Hause. Ich freue mich sehr, dass Sie mit dabei sind und Sie bekommen kein Abschiedssouvenir, sondern was Schönes zur Begrüßung und zwar einen ganz wunderbaren Titel von Gilbert Bécaud, gesungen von Dalida. Ich liebe ja Ihre Stimme, ich hoffe Sie auch. Hier kommt am Tag, als der Regen kam, obwohl heute die Sonne scheint. Das genießen wir, der Regen, der kommt früh genug wieder zurück.

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2: 21. Juli.
3: Ich bin natürlich sehr froh, dass die Ergebnisse sehr, sehr gut ausgefallen sind.
2: Es sind die Stresstestergebnisse für das Mammutprojekt Stuttgart 21, die Bahnchef Rüdiger Grube so froh stimmen. Das Gutachten bestätigt, dass der geplante Stuttgarter Bahnhof auch Spitzenbelastungen im Berufsverkehr bewältigt. Trotzdem erlaubt sich Grube kein Lächeln, denn nicht weit weg von den Kameras protestieren die Stuttgart 21 Gegnerinnen und Gegner. Und die bezweifeln das Gutachten der schweizerischen Firma SMA.
4: Sie haben gesagt,
5: es hat keiner von den Gegnern die Zahlen geliefert. Sie haben allein die Zahlen dieser Firma geliefert.
4: Nein.
5: Und Ihre Zahlen
4: Nein.
5: sind getürkt von A bis
4: Nein.
5: Z.
4: Sie sind doch von Anfang an dabei gewesen.
2: Heute vor 15 Jahren werden die Stresstestergebnisse für Stuttgart 21 vorgelegt. Präsentiert werden sie gut eine Woche später von Schlichter Heiner Geißler. Fertig werden, so heißt es an diesem Tag, soll der Stuttgarter Bahnhof im Jahr 2025. Der Rest ist also noch nicht Geschichte.

0: Gemeinsam mit Ihnen in den Nachmittag an diesem Dienstag hier bei NDR Schlager im Norden zu Haus. 1982 hat F.R. David einen europaweiten Hit gelandet und zwar mit seinem Titel Words, also Worte. Und Joey Heindle, der hat gesagt, das ist so ein toller Titel, da mache ich doch einfach mal eine Co-Version draus. Und wir haben ihn gefragt, erzähl doch mal, wie kam es denn überhaupt dazu, zu Words mit der Co-Version?
1: Ich habe erstmal das Lied zugeschickt bekommen, das ist schon ein bisschen länger her. Hab da reingehört, das war so ein kurzes Demo und ich dachte mir so, was ist denn das Geiles? Ich dachte mir, die kommt irgendwie bekannt vor, die Melodie. Und dann meinte er, dann hat die Plattenfirma gemeint, das ist F.R. David, das ist Words. Ist es nicht dein Ernst, kriegen wir niemals. Hab schon direkt alles irgendwie abgescheißt, ach komm, vergiss es. Macht euer Ding, wenn's irgendwie klappt, sagt mir gerne Bescheid. Nach 2-3 Wochen hieß es dann auf einmal so, ja, übrigens, wir haben auch die Freigabe von Words. Ist es nicht dein Ernst? Das war schon echt mehr als ein Privileg und ich habe mich total gefreut, da jetzt mit so einem Ding nach draußen zu gehen, aber man wusste ja nicht, was da abgeht, ne? Schwer.

Graham Bonney wähle 333. NDR Schlager im Norden zu Haus. Schön, dass Sie hier sind an diesem Dienstag und gleich bei uns um 14 Uhr unsere Nachrichten. Da ist dann alles drin, was wichtig ist in Norddeutschland natürlich und auch in der ganzen Welt. Und dann kann ich ja vielleicht schon mal verraten, dass wir in der kommenden Stunde Musikwünsche erfüllen. Grüße gibt es auch. Und es gibt was zu gewinnen. Also unbedingt dranbleiben.

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1: Um 14 Uhr mit Benjamin Kirsch. Der Mann, der Ende Juni in Stade 6 Menschen erschossen haben soll, ist tot. Wie das niedersächsische Justizministerium mitteilte, ist die Leiche des Mannes heute früh in der JVA Bremervörde entdeckt worden. Die Ermittler gehen von Suizid aus. Hinweise auf ein Fremdverschulden liegen nicht vor. Der 45-Jährige soll in einem Mutter-Kind-Wohnheim in Stade 4 Frauen und 2 Männer getötet haben. Bei den Opfern handelt es sich um Mitarbeitende der Einrichtung bzw. des Jugendamtes. Hintergrund der Tat ist laut Polizei offenbar ein Sorgerecht. Streit. Die Zahl der Fälle sexueller Gewalt gegen Kinder und Jugendliche ist im vergangenen Jahr gestiegen. Laut des heute präsentierten Lagebilds des Bundeskriminalamtes wurden den Behörden mehr als 17.000 Missbrauchsfälle an Kindern bekannt. Markus Sambale in Berlin mit den Einzelheiten.
2: Im Durchschnitt werden mehr als 50 Fälle täglich von sexuellem Missbrauch an Kindern und Jugendlichen in Deutschland registriert. Und das sind nur die Taten, von denen die Polizei erfährt. Die Dunkelziffer dürfte nochmal enorm sein. Insgesamt bleiben die Zahlen erschreckend hoch, sagt Bundesinnenminister Dobrindt. Er spricht von einem dramatischen Anstieg, vor allem bei jugendpornografischen Inhalten. Es zeigt sich, dass sich die Taten zunehmend in den digitalen Raum verlagern. Und auch künstliche Intelligenz spielt eine Rolle. Damit lassen sich Bilder und Videos noch einfacher erstellen, verändern und dann auch wieder als neu weiterverbreiten.
1: Das Landgericht Itzehoe hat die Eltern eines verhungerten Säuglings zu lebenslangen Haftstrafen verurteilt. Der Richter sah es als erwiesen an, dass die beiden Angeklagten das 4 Monate alte Mädchen nicht ausreichend mit Nahrung und Flüssigkeit versorgt hatten. Es war im September 2025 in Brunsbüttel gestorben. Das Gericht verurteilte die zum Tatzeitpunkt 24 Jahre alten Eltern wegen Mordes in Tateinheit mit schwerer Misshandlung von Schutzbefohlenen. Der weltweite Hunger ist das dritte Jahr in Folge gesunken. Das zeigt der Bericht zur weltweiten Ernährungssicherheit der Vereinten Nationen. Regional gibt es allerdings deutliche Unterschiede. Afrika ist der am stärksten betroffene Kontinent. Dort litten vergangenes Jahr 309 Millionen Menschen an Hunger. Aus Rom, Christina Auerbach.
3: Laut Massimo Torrero, der Chefökonom der Welternährungsorganisation, hat das zwei Gründe. Die Konflikte in Afrika und dass die Bevölkerung stark gewachsen ist. Große Fortschritte haben laut dem Bericht vor allem Südasien und Lateinamerika gemacht. Indien zum Beispiel. Das Land hat sein Sozialsystem verbessert und digitalisiert, sagt Massimo Torrero. Dadurch sei es für Behörden jetzt leichter, Lebensmittel gezielt an die Menschen zu bringen, die sie brauchen. Da sich der Bericht immer auf das Vorjahr bezieht, konnte die Blockade der Straße von Hormuz noch nicht berücksichtigt werden. Die Welternährungsorganisation erwartet aber deutliche Folgen, weil die Energiepreise weltweit ansteigen und weil durch die Blockade Rohstoffe fehlen, um Dünger herzustellen.
1: In Italien hat es in mehreren Städten Proteste gegen mutmaßliche Polizeigewalt gegeben. Am Sonntag war in Bologna ein 42-jähriger Mann gestorben, als er von Polizisten am Boden fixiert wurde. Die Protestteilnehmer fordern von Innenminister Piantedosi Gerechtigkeit und Aufklärung. Aus Rom, Tillmann Kleinjung.
4: Die Regierung Meloni hatte ein Sicherheitsdekret verabschiedet, was bei genau solchen Fällen nun zum ersten Mal greift, dass nämlich Voruntersuchungen angestellt werden, die zunächst intern bleiben und dann das Ganze auch von der Staatsanwaltschaft offiziell aufgenommen wird und möglicherweise auch dann vor ein Gericht gebracht wird. Und hier ist der Verdacht ganz groß, dass möglicherweise diese Regierung das jetzt nicht mit der letzten Härte verfolgt, aber diesem Eindruck treten Regierungsvertreter entschieden entgegen und sagen, wir wollen maximale Transparenz. Und es geht ja auch gar nicht anders, denn der Fall ist so umfangreich dokumentiert, dass es praktisch gar keine Alternative zur Transparenz gibt.
1: Die Bahn verspricht sich durch ein Alkoholverbot mehr Sicherheit an deutschen Bahnhöfen. Mitte Oktober soll es bundesweit in Kraft treten. Aus Hannover, Maren Bruns.
5: Grundsätzlich hat es an den großen Bahnhöfen dafür gesorgt, dass es weniger Gewalt und weniger Müll gibt. Das hat eine Bahnsprecherin gesagt. Zahlen gibt es aber noch nicht. In Hannover gilt das Verbot erst seit dem 1. Mai dieses Jahres, in Bremen seit etwas über einem Jahr. Ab dem 15. Oktober soll der Konsum von Alkohol dann an allen, also auch kleinen Bahnhöfen, verboten werden. In Niedersachsen sind das mehr als 380.
1: Das waren die Nachrichten. Das Wetter in Norddeutschland, viel Sonne, einige Wolken, häufig trocken, im Nordosten einzelne Schauer, Höchstwerte 19 bis 24 Grad, morgen viele Wolken, gelegentlich Schauer und einzelne Gewitter, später Auflockerungen, Temperaturen um 20 Grad und am Donnerstag wechselhaftes Schauerwetter, etwas Sonne bei 18 bis 22 Grad. Es ist jetzt 14.05 Uhr.
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1: A1 Osnabrück Richtung Bremen, zwischen Bremen-Brinkum und Arsten 3 Kilometer stockender Verkehr. Und nochmal 3 Kilometer auf der A7 Hannover Richtung Flensburg zwischen Hamburg-Hausbruch und dem Elbtunnel. Das war's, gute Fahrt.
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7: Toll, dass Sie hier bei uns sind. Und gleich gibt es Grüße. Gleich werden Musikwünsche erfüllt. Und in dieser Stunde gibt's was Tolles zu gewinnen. Ich sage nur Landesgartenschau, Bad Nenndorf und Matthias Reim. Ich bin Martina Gielitzer. Schönen Dienstag.

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1: Und wir erfüllen ja so gerne Ihre Wünsche. Jetzt kommt von Frank Zilli aus Marxzell-Schielberg, das ist bei Karlsruhe. Er hat uns geschrieben, er wünscht sich Telly Savalas Some Broke Hearts Never Mend. Und er mag Telly Savalas so gerne, den Kojak, der immer so Lollis gelutscht hat als Fernsehpolizist. Und er erinnert sich, dass er ihm immer schon sehr sympathisch war. Und dieser Country-Song, das ist eine richtig schöne, freudige, herzliche und für ihn auch immer wieder bleibende Erinnerung. Und er hat noch geschrieben, er grüßt all die Menschen, die es möglich machen, gerade in diesen Zeiten einen Radiosender mit einem derartigen Programm zu betreiben. Vielen, vielen Dank. Es macht uns auch ganz, ganz viel Spaß. Und hier erfüllen wir jetzt den Musikwunsch von Frank Zilli, Telly Savalas mit Some Broke Hearts Never Mend.
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Einen richtig schönen Dienstagnachmittag wünschen wir Ihnen alle hier von NDR Schlager im Norden zu Hause. Und vielleicht haben Sie sie ja schon besucht oder Sie haben zumindest davon gehört. In Niedersachsen läuft ja derzeit die Landesgartenschau in Bad Nenndorf. Da kommen nicht nur Gartenfreunde voll auf ihre Kosten. Es ist wirklich sehr, sehr schön. Sie sollten mal vorbeischauen. Es gibt auch richtig tolle Musik, tolle Konzerte. Und am kommenden Freitag, das ist der 24. Juli, da gibt Matthias Reim dort ein Konzert. 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

freue mich, dass Sie bei uns sind hier bei NDR Schlager im Norden zu Haus. 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
1: Um 15 Uhr mit Astrid Fietz. Ende Juni sind in Stade 6 Mitarbeitende der Jugendhilfe und des Jugendamts erschossen worden. Jetzt ist der Tatverdächtige tot. Nach Angaben der Behörden hat sich der 45-Jährige in der Justizvollzugsanstalt Bremervörde umgebracht. Jan Buscher aus der Nachrichtenredaktion fasst zusammen, was bekannt ist.
2: Ein JVA-Mitarbeiter hat den Mann heute Morgen bei einer Routinekontrolle in seiner Einzelzelle entdeckt. Es laufen Ermittlungen zu den Todesumständen. Der 45-Jährige soll vor 3 Wochen in einem Kindheim in Stade 6 Menschen erschossen haben. 3 aus der Einrichtung und 3 vom Jugendamt der Region Hannover. Der Mann hatte einen Gesprächstermin in der Einrichtung. Dort waren seine 3 Monate alte Tochter und die Mutter des Mädchens untergebracht. Hintergrund der Tat soll ein Sorgerechtsstreit gewesen sein. Gestern wurde bekannt, dass gegen den Mann aus Garbsen bei Hannover ein Haftbefehl in der Türkei vorliegt. Der Verdächtige hatte die türkische Staatsangehörigkeit.
1: In Deutschland sind im vergangenen Jahr mehr Kinder und Jugendliche Opfer von sexuellem Missbrauch geworden als im Jahr davor. Wie Bundesinnenminister Dobrindt mitteilte, gab es mehr als 17.000 Fälle. Nach Angaben der Missbrauchsbeauftragten des Bundes Klaus gehen die Behörden allerdings von einer großen Zahl an Fällen aus, die nicht erfasst werden.
3: Digitale sexualisierte Gewalt ist Alltag für Jugendliche, Mädchen wie Jungs. Jugendliche werden über Social Media und Online-Spiele zu Opfern von Cybergrooming, gerade erwähnt, Sextortion oder gar organisierter sexueller Ausbeutung. Und diese Realität bildet das aktuelle Bundeslagebild nicht ab. Entweder weil die Taten nicht über das Sexualstrafrecht erfasst werden oder weil sie strafrechtlich gesehen nicht verboten sind.
1: Die Bundesbeauftragte gegen sexuellen Missbrauch von Kindern und Jugendlichen Klaus. Das Landgericht Itzehoe hat die Eltern eines verhungerten Säuglings zu lebenslangen Haftstrafen verurteilt. Der Richter sah es als erwiesen an, dass die beiden Angeklagten das 4 Monate alte Mädchen nicht ausreichend mit Nahrung und Flüssigkeit versorgt hatten. Es war im September 2025 in Brunsbüttel gestorben. Das Gericht verurteilte die zum Tatzeitpunkt 24 Jahre alten Eltern wegen Mordes in Tateinheit mit schwerer Misshandlung von Schutzbefohlenen. Der weltweite Hunger ist das 3. Jahr in Folge gesunken. Das zeigt der Bericht zur weltweiten Ernährungssicherheit der Vereinten Nationen. Regional gibt es allerdings deutliche Unterschiede. Afrika ist der am stärksten betroffene Kontinent. Dort litten vergangenes Jahr 309 Millionen Menschen an Hunger. Aus Rom, Christine Auerbach.
4: Laut Maximo Torero, der Chefökonom der Welternährungsorganisation, hat das 2 Gründe. Die Konflikte in Afrika und dass die Bevölkerung stark gewachsen ist. Große Fortschritte haben laut dem Bericht vor allem Südasien und Lateinamerika gemacht. Indien zum Beispiel. Das Land hat sein Sozialsystem verbessert und digitalisiert, sagt Maximo Torero. Dadurch sei es für Behörden jetzt leichter, Lebensmittel gezielt an die Menschen zu bringen, die sie brauchen. Da sich der Bericht immer auf das Vorjahr bezieht, konnte die Blockade der Straße von Hormuz noch nicht berücksichtigt werden. Die Welternährungsorganisation erwartet aber deutliche Folgen, weil die Energiepreise weltweit ansteigen und weil durch die Blockade Rohstoffe fehlen, um Dünger herzustellen.
1: Eine Hamburger Polizistin ist zu einer Bewährungsstrafe von 8 Monaten verurteilt worden, weil sie ihrem Polizeihund einen Beißbefehl erteilt hatte. Das Amtsgericht Hamburg entschied, dass der Befehl nicht gerechtfertigt war. Aus Hamburg Franziska Becker.
5: Die Polizistin war eine erfahrene Diensthundeführerin, so der Richter. Sie habe gewusst, wie schwer Hundebisse Menschen verletzen können und habe das bei dem Einsatz vor 3 Jahren billigend in Kauf genommen. Damals war die Polizistin zusammen mit anderen Hundeführern nachts zu einer Kontrolle eines Autos ohne Kennzeichen dazugekommen. Weil ein Insasse auf der Rückbank nicht aussteigen wollte, gab sie ihrem Hund den Befehl, den Mann zu stoßen und dann ihn zu beißen. Der Mann wurde vom Hund schwer verletzt. Er brauchte eine Hauttransplantation.
1: Die Computerspielbranche wird immer größer und erfolgreicher. Zum ersten Mal ist die Gamescom in Köln schon Wochen vor dem Start komplett ausgebucht. Vergangenes Jahr waren mehr als 1.500 Firmen vertreten. Die Gamescom ist nach eigener Aussage die weltgrößte Messe für Computer- und Videospiele. Der Lobbyverband Game spricht von mehr als 37 Millionen Menschen, die in Deutschland zumindest ab und zu spielen. Das waren die Nachrichten. Das Wetter in Norddeutschland. Viel Sonne, einige Wolken, im Nordosten einzelne Schauer, 19 bis 24 Grad. Nachts breiten sich vermehrt Schauer aus, bei Tiefstwerten von 16 bis 9 Grad. Morgen viele Wolken, gelegentlich Schauer und einzelne Gewitter, später Auflockerungen, Temperaturen um 20 Grad. Am Donnerstag wechselhafte Schauerwetter, etwas Sonne, 18 bis 22 Grad und am Freitag meist trocken, vereinzelt Schauer, 20 bis 25 Grad. Es ist 15.05 Uhr.
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1: A1 Osnabrück Richtung Bremen zwischen Dreieck Stur und Bremen-Arsten 6 Kilometer Stau. A7 Flensburg Richtung Hamburg zwischen Dreieck Hamburg-Nordwest und dem Elbtunnel 4 Kilometer stockend. Und A7 Hannover Richtung Flensburg zwischen Hamburg-Hausbruch und dem Elbtunnel 3 Kilometer stockend. Gute Fahrt.
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6: Schön, dass Sie bei uns sind. Ich wünsche Ihnen einen tollen Dienstagnachmittag mit uns. Mit den schönsten Schlagern natürlich. Und mit mir. Ich bin Martina Gielitzer. Hallo.

Einen tollen Nachmittag wünschen wir Ihnen an diesem Dienstag hier bei NDR Schlager im Norden zu Haus. Und es gab Karten zu gewinnen. In Niedersachsen läuft ja derzeit die Landesgartenschau in Bad Nenndorf. Und nicht nur alle Gartenfreunde finden es richtig, richtig toll dort, sondern auch Musikliebhaber kommen voll auf ihre Kosten, denn es gibt wirklich richtig tolle Konzerte. Und wir haben uns gedacht, wir verlosen mal 3x2 Karten für das Konzert von Matthias Reim mit Band am Freitag, den 24. Juli, also jetzt den Freitag, tritt er auf. Und dann haben sie angerufen und freuen können sich Stefan aus Schellatten. Herzlichen Glückwunsch für Sie, 2 Karten. Dann Ralf aus Wilhelmshaven, herzlichen Glückwunsch. Und Dietmar aus Schlagsdorf, er hat auch 2 Karten gewonnen. Wir wünschen Ihnen ganz viel Spaß bei diesem wunderbaren Konzert. Und ich habe schon mal ein bisschen geguckt, wie das Wetter werden soll. Ich kann Ihnen sagen, kein Regen, sondern Sonne und auch nicht zu heiß. Also das wird richtig, richtig toll. Und wir freuen uns natürlich über viele schöne Fotos von diesem Konzert. Vielleicht auf Facebook, auf der Seite Freunde von NDR Schlager im Norden zu Haus. Also viel Spaß bei diesem tollen Konzert mit Matthias Reim und Band in Bad Nenndorf bei der Landesgartenschau.

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Ich wünsche Ihnen einen richtig schönen Tag mit uns. Jetzt stellen Sie sich mal bitte vor, es würde keine Musik geben. Also man würde nicht singen und auch nicht tanzen. Wie traurig wäre das bitte? Also was bin ich froh, dass das natürlich nicht so ist und wir gemeinsam hier bei NDR Schlager die schönsten Schlager gemeinsam genießen können.

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1: Sie haben es gerade schon in den Nachrichten gehört. Der mutmaßliche Täter im Fall Stade ist laut dem niedersächsischen Justizministerium tot. Er war in der JVA Bremervörde in Untersuchungshaft und nach derzeitigem Stand der Erkenntnisse hat er wohl Suizid begangen. Hinweise auf ein Fremdverschulden, so heißt es, liegen aktuell nicht vor. Im Juni hatte der Mann in einer Stader Mutter-Kind-Einrichtung mutmaßlich 6 Menschen getötet. Wir recherchieren an diesem Thema weiter und sobald wir mehr wissen, hören Sie es hier bei uns auf NDR Info. Auch ein anderes Verbrechen hat heute für Schlagzeilen gesorgt. Das Urteil gegen die Eltern eines Babys aus Brunsbüttel. Das Landgericht in Itzehoe hat sie wegen Mordes in Tateinheit mit schwerer Misshandlung von Schutzbefohlenen verurteilt. Sie sollen ihr Kind verhungern lassen haben. Peter Vorbeck dazu.
2: Im September vergangenen Jahres waren Polizei und Rettungsdienst nach einem Notruf zur Wohnung der jungen Eltern geeilt. Ein Notarzt konnte aber nichts mehr für den völlig abgemagerten Säugling tun. Das Mädchen war tot. Nach dem Ergebnis der Obduktion des nur rund 1 Kilo schweren Babys starb es durch Verhungern. Einen Tag später kamen Vater und Mutter in Haft. Seit März lief der Prozess. Die Staatsanwaltschaft hatte in ihrem Plädoyer eine lebenslange Freiheitsstrafe für die Eltern wegen Mordes in Tateinheit mit schwerer Misshandlung von Schutzbefohlenen gefordert. Als Mordmerkmal wurde Grausamkeit genannt. Man gehe davon aus, dass der Säugling qualvoll verhungert ist, hieß es. Die Verteidiger der Eltern hatten auf fahrlässige Tötung plädiert und eine Strafe von 4,5 bzw. 5 Jahren gefordert.
1: Die Blauzungenkrankheit macht sich in Niedersachsen breit. Gefährlich ist sie unter anderem für Rinder und Schafe, aber auch für Lamas und Alpakas. Zuletzt war der Virusinfekt am Wochenende in einem Rinderbetrieb im Landkreis Göttingen festgestellt worden. Die Sperrzone ist entsprechend erweitert worden und hat nun einen Radius von 150 Kilometern. Marie Bachmann schätzt ein, wie groß das Problem in Niedersachsen inzwischen ist.
3: Mittlerweile liegen 23 Landkreise und kreisfreie Städte vollständig oder zumindest teilweise innerhalb der 150 Kilometer Handelsrestriktionszone. Die reicht von Göttingen über Hannover bis hoch nach Uelzen und Lüchow-Dannenberg. Für die betroffenen Tierarten gilt nun, dass sie nur dann aus der Sperrzone heraus in virusfreie Gebiete gebracht werden können, wenn sie gegen das Virus vom Serotyp 8 geimpft sind. Eine Impfung gegen die Krankheit zeigt erst nach einigen Wochen eine Wirkung, sodass das Impfen von Tieren zum aktuellen Zeitpunkt eine Ausbreitung der Krankheit nicht verhindern könnte. Übertragen wird das Virus übrigens nicht von Tier zu Tier, sondern durch kleine, blutsaugende Stechmücken, sogenannte Gnitzen. Deren Saison ist im Mai gestartet und hält den Sommer über an. Für Menschen ist die Blauzungenkrankheit aber ungefährlich.
1: Immer wieder gibt es Probleme durch Alkohol an Bahnhöfen. Nicht selten kommt es dabei auch zu Gewalt. Die Bahnchefin will da jetzt rigoros gegen angehen. Mehr Sicherheit und Ordnung ist das Motto. Und darum soll der Alkoholkonsum an allen 5.400 Bahnhöfen bundesweit verboten werden. In Norddeutschland gibt es schon einige Stationen, an denen so ein Alkoholverbot schon seit längerem gilt. Hamburg zum Beispiel, Hannover und Bremen. Maren Bruns zu der Frage, wie denn die Erfahrungen dort bislang ausgefallen sind.
4: Ja, grundsätzlich hat es an den großen Bahnhöfen dafür gesorgt, dass es weniger Gewalt und weniger Müll gibt. Das hat eine Bahnsprecherin gesagt. Die Erfahrungen seien also positiv. Zahlen gibt es aber noch nicht. In Hannover gilt das Verbot erst seit dem 1. Mai dieses Jahres, in Bremen seit etwas über einem Jahr. Ab dem 15. Oktober soll der Konsum von Alkohol dann an allen, also auch kleinen Bahnhöfen verboten werden. In Niedersachsen sind das mehr als 380. Wie das genau umgesetzt werden soll, ist aber noch nicht klar. Die Bahn teilt mit, dass sie das neue Verbot im Rahmen ihres Hausrechts einführen will. In den kommenden Wochen soll das mit den Kommunen, Behörden und Verwaltung abgestimmt werden. Vom Fahrgastverband Pro Bahn heißt es, grundsätzlich begrüße man das Verbot. Allerdings ändere das nichts an dem Problem der hohen Grundaggressivität, so ein Sprecher.

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1: Um 16 Uhr mit Astrid Fietz. Ende Juni sind in Stade 6 Mitarbeitende der Jugendhilfe und des Jugendamts erschossen worden. Jetzt ist der Tatverdächtige tot. Nach Angaben der Behörden hat sich der 45-Jährige in der Justizvollzugsanstalt Bremervörde umgebracht. Jan Buscher aus der Nachrichtenredaktion fasst zusammen, was bekannt ist.
2: Ein JVA-Mitarbeiter hat den Mann heute Morgen bei einer Routinekontrolle in seiner Einzelzelle entdeckt. Es laufen Ermittlungen zu den Todesumständen. Der 45-Jährige soll vor 3 Wochen in einem Mutter-Kind-Heim in Stade 6 Menschen erschossen haben. 3 aus der Einrichtung und 3 vom Jugendamt der Region Hannover. Der Mann hatte einen Gesprächstermin in der Einrichtung. Dort waren seine 3 Monate alte Tochter und die Mutter des Mädchens untergebracht. Hintergrund der Tat soll ein Sorgerechtsstreit gewesen sein. Gestern wurde bekannt, dass gegen den Mann aus Garbsen bei Hannover ein Haftbefehl in der Türkei vorliegt. Der Verdächtige hatte die türkische Staatsangehörigkeit.
1: 2025 sind in Deutschland mehr minderjährige Opfer von sexueller Gewalt geworden als im Jahr davor. Aus dem Lagebild des Bundeskriminalamtes gehen fast 20.000 dokumentierte Fälle hervor. Die Dunkelziffer könnte noch um ein Vielfaches höher ausfallen. Aus der NDR Nachrichtenredaktion Aline Braun.
3: Dass es mehr sexualisierte Gewalt gegen Minderjährige sowie Bilder und Videos davon gibt, liegt laut Bericht auch daran, dass die Täter, die zum Großteil männlich sind, häufiger den digitalen Raum nutzen. Kinder und Jugendliche werden gezielt im Internet von erwachsenen Tätern angesprochen. Oft werde erst ein Vertrauensverhältnis aufgebaut, um dann sexualisierte Gewalt auszuüben. Dabei spricht man auch von Grooming. Auch Livestreams werden zunehmend von Tätern genutzt, sagt Holger Münch, Präsident des Bundeskriminalamtes. Die Philippinen seien ein Hotspot dafür. Täter, auch aus Deutschland, würden dafür zahlen und sogar Missbrauch von Kindern in Auftrag geben. Etwa 40% der Täter, so Münch, würden im Nachgang hinterherreisen und vor Ort Gewalt an den Kindern ausüben. Gegen diesen doppelten Missbrauch gehe man entschieden vor, so Münch.
1: Bundeskanzler Merz hat den Präsidenten von Aserbaidschan Aliyev empfangen. Merz sprach danach von einem Interesse, mehr Öl und Gas aus dem Kaukasus einzukaufen. Aliyev zeigte sich dazu bereit, forderte aber Investitionen für neue Pipelines nach Mitteleuropa. Aktuell liefert Aserbaidschan 1,5 Milliarden Kubikmeter Erdgas pro Jahr. Bei der Pressekonferenz hat Merz mit Aliyev indirekt bestätigt, dass es trotz des Krieges gegen die Ukraine ein deutsch-russisches Geheimtreffen in Baku gegeben hat. Demnach waren der ehemalige Brandenburger Ministerpräsident Platzek und der frühere Kanzleramtschef Pofalla vor knapp 2 Wochen in der aserbaidschanischen Hauptstadt. Kurz danach seien 2 Vertraute von Kremlchef Putin angereist. Über ein solches Treffen gibt es seit Tagen Berichte, aber keine offizielle Bestätigung. Der weltweite Hunger ist das 3. Jahr in Folge gesunken. Das zeigt der Bericht zur weltweiten Ernährungssicherheit der Vereinten Nationen. Regional gibt es allerdings deutliche Unterschiede. Afrika ist der am stärksten betroffene Kontinent. Dort litten vergangenes Jahr 309 Millionen Menschen an Hunger. Aus Rom, Christina Auerbach.
4: Laut Massimo Torero, der Chefökonom der Welternährungsorganisation, hat das 2 Gründe. Die Konflikte in Afrika und dass die Bevölkerung stark gewachsen ist. Große Fortschritte haben laut dem Bericht vor allem Südasien und Lateinamerika gemacht. Indien zum Beispiel. Das Land hat sein Sozialsystem verbessert und digitalisiert, sagt Massimo Torero. Dadurch sei es für Behörden jetzt leichter, Lebensmittel gezielt an die Menschen zu bringen, die sie brauchen. Da sich der Bericht immer auf das Vorjahr bezieht, konnte die Blockade der Straße von Hormuz noch nicht berücksichtigt werden. Die Welternährungsorganisation erwartet aber deutliche Folgen, weil die Energiepreise weltweit ansteigen und weil durch die Blockade Rohstoffe fehlen, um Dünger herzustellen.
1: Die Europäische Union streicht der Kunstbiennale von Venedig die finanzielle Förderung in Millionenhöhe. Der Grund ist, dass Russland in diesem Jahr erstmals seit dem Angriff auf die Ukraine daran teilnehmen soll. Laut EU müssen Kulturevents, die mit europäischen Steuergeldern finanziert werden, demokratische Werte wie Meinungsfreiheit und Vielfalt fördern. Diese Werte würden in Russland aktuell aber nicht geachtet werden, so ein Sprecher. Die Kunstbiennale in Venedig zählt zu den wichtigsten internationalen Ausstellungen zeitgenössischer Kunst. Und das waren die Nachrichten. Das Wetter in Norddeutschland. Viel Sonne, einige Wolken, häufig trocken. Im Nordwesten einzelne Schauer. Höchstwerte 19 bis 24 Grad. Nachts gebietsweise trocken, vermehrt breiten sich Schauer aus. Tiefstwerte 16 bis 9 Grad. Morgen viele Wolken, gelegentlich Schauer und einzelne Gewitter, später Auflockerungen bei Temperaturen um 20 Grad. Am Donnerstag wechselhafte Schauerwetter, etwas Sonne, 18 bis 22 Grad und am Freitag dann meist trocken, vereinzelt Schauer bei 20 bis 25 Grad. Es ist 16.05 Uhr.
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1: A1 Osnabrück Richtung Bremen zwischen Dreieckstur und Bremen-Hemelingen 8 Kilometer. A1 Bremen Richtung Lübeck zwischen Harburg und Dreieck Norderelbe 4 Kilometer. A7 Flensburg Richtung Hamburg zwischen Dreieck Hamburg-Nordwest und dem Elbtunnel 4 Kilometer. A7 Hannover Richtung Flensburg zwischen Hamburg-Hausbruch und dem Elbtunnel 3 Kilometer. Und die A20 Rostock Richtung Kreuz Uckermark ist zwischen Anklam und Altentreptow wegen Löscharbeiten gesperrt. Gute Fahrt.
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5: Guten Tag. Und Sie sind hier bei uns. Gemeinsam geht's ja viel, viel besser. Ich freue mich. Ich bin Martina Gielitzer.

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Ein echter Kultschlager. Udo Jürgens, ich war noch niemals in New York und wenn ich den Titel höre, also erstmal muss ich immer ganz laut mitsingen, das ist schon mal das Erste. Und das Zweite, da bekomme ich immer so ein bisschen Fernweh und überlege, was man noch alles sehen sollte. Geht Ihnen das genauso? Die schönsten Schlager, die gibt's hier und da kann man dann so ein bisschen sich wegträumen. Das ist doch auch herrlich. An diesem Dienstagnachmittag genießen Sie es gemeinsam mit uns hier bei NDR Schlager im Norden zu Hause.

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1: Auf seiner Internetseite steht der Grand Seigneur des deutschen Schlagers. Ein Prädikat, das sich Roland Kaiser verdient und erarbeitet hat. Über 50 Jahre ist der Berliner erfolgreiche Musikgeschäft. 90 Millionen Tonträger hat er verkauft. Niemand war so oft in der ZDF-Hitparade wie er. 67 Mal, ein Rekord für die Ewigkeit. Sein erster Top-10-Erfolg aus den 70er Jahren war Sieben Fässer Wein. Von da an folgte Hit auf Hit.

0: Liebe, Beziehung, Sex. Alles Themen, zu denen Roland Kaiser bis heute steht.
1: Die haben sich bei mir nie verändert. Das Funktionieren respektive Nicht-Funktionieren von Zweierbeziehungen, dass ich nicht ausschließlich natürlich auf Sex reduzieren muss, aber das auch eine Rolle spielt dabei. Das gehört halt zum Leben.
0: Roland Kaiser weiß, wovon er singt. Er ist zum dritten Mal verheiratet und hat 3 Kinder. Mit seinen Liedern und seinem Charme begeistert er vor allem die weiblichen Fans. Auch wenn er über sich selber sagt, ich war nicht immer ganz einfach, habe Fehler gemacht. In den 2000er Jahren geht es gesundheitlich bergab. Kaiser ist schwer krank, doch er versucht, die Probleme zu verbergen.
2: Die Männer sind entweder todkrank, wenn die Nase läuft. Die andere Hälfte ist so wie ich, die dermaßen bescheuert sind, zu glauben, sie sind unverletzbar, unbesiegbar und dürfen auch keinem Menschen sagen, dass irgendwas nicht ist. Erst wenn das Bein abfällt, langsam zum Arzt gehen.
0: Nach überstandener Krankheit geht er 2011 wieder auf Tournee. 3 Jahre später erscheint das Album Seelenbahnen, für das auch Maite Kelly einige Lieder schreibt. Darunter ist auch das Duett Warum hast du nicht Nein gesagt? Der Titel wird zum Kulthit.
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0: Roland Kaiser spielt jetzt wieder in den großen Arenen. Jeden Sommer kommen Zehntausende zu seinen Konzerten am Dresdner Elbufer. Mit über 70 Jahren ist Roland Kaiser so erfolgreich wie nie zuvor.

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Lieben Sie diesen Titel auch so sehr wie ich, Nina Hagen? Du hast den Farbfilm vergessen. Hier bei NDR Schlager im Norden zu Haus. Es ist Dienstag, es geht so langsam in den Feierabend und in 8 Minuten um 17 Uhr. Da hören Sie dann auch hier bei uns die Nachrichten. Immer ganz aktuell, was los ist in Norddeutschland und der Welt. Ich freue mich sehr, dass wir den Nachmittag gemeinsam verbringen.

0: Jetzt ist der Tatverdächtige tot. Nach Angaben der Behörden hat sich der 45-Jährige in der Justizvollzugsanstalt Bremervörde umgebracht. Jan Buscher aus der Nachrichtenredaktion fasst zusammen, was bekannt ist.
1: Ein JVA-Mitarbeiter hat den Mann heute Morgen bei einer Routinekontrolle in seiner Einzelzelle entdeckt. Es laufen Ermittlungen zu den Todesumständen. Der 45-Jährige soll vor 3 Wochen in einem Mutter-Kind-Heim in Stade 6 Menschen erschossen haben. 3 aus der Einrichtung und 3 vom Jugendamt der Region Hannover. Der Mann hatte einen Gesprächstermin in der Einrichtung. Dort waren seine 3 Monate alte Tochter und die Mutter des Mädchens untergebracht. Hintergrund der Tat soll ein Sorgerechtsstreit gewesen sein. Gestern wurde bekannt, dass gegen den Mann aus Garbsen bei Hannover ein Haftbefehl in der Türkei vorliegt. Der Verdächtige hatte die türkische Staatsangehörigkeit.
0: 2025 sind in Deutschland mehr Minderjährige Opfer von sexueller Gewalt geworden als im Jahr davor. Aus dem Lagebild des Bundeskriminalamtes gehen fast 20.000 dokumentierte Fälle hervor. Die Dunkelziffer könnte noch mal ein Vielfaches höher ausfallen. Aus der in der Nachrichtenredaktion Aline Braun.
2: Dass es mehr sexualisierte Gewalt gegen Minderjährige sowie Bilder und Videos davon gibt, liegt laut Bericht auch daran, dass die Täter, die zum Großteil männlich sind, häufiger den digitalen Raum nutzen. Kinder und Jugendliche werden gezielt im Internet von erwachsenen Tätern angesprochen. Oft werde erst ein Vertrauensverhältnis aufgebaut, um dann sexualisierte Gewalt auszuüben. Dabei spricht man auch von Grooming. Auch Livestreams werden zunehmend von Tätern genutzt, sagt Holger Münch, Präsident des Bundeskriminalamtes. Die Philippinen seien ein Hotspot dafür. Täter, auch aus Deutschland, würden dafür zahlen und sogar Missbrauch von Kindern in Auftrag geben. Etwa 40% der Täter, so Münch, würden im Nachgang hinterherreisen und vor Ort Gewalt an den Kindern ausüben. Gegen diesen doppelten Missbrauch gehe man entschieden vor, so Münch.
0: Bundeskanzler Merz hat den Präsidenten von Aserbaidschan Aliyev empfangen. Merz sprach danach von einem Interesse, mehr Öl und Gas aus dem Kaukasus einzukaufen. Aliyev zeigte sich dazu bereit, forderte aber Investitionen für neue Pipelines nach Mitteleuropa. Aktuell liefert Aserbaidschan 1,5 Milliarden Kubikmeter Erdgas pro Jahr. Bei der Pressekonferenz mit Merz hat Aliyev indirekt bestätigt, dass es trotz des Kriegs gegen die Ukraine ein deutsch-russisches Geheimtreffen in Baku gegeben hat. Demnach waren der ehemalige Brandenburger Ministerpräsident Platzek und der frühere Kanzleramtschef Pofalla vor knapp 2 Wochen in der aserbaidschanischen Hauptstadt. Kurz danach seien 2 Vertraute von Kremlchef Putin angereist. Über ein solches Treffen gibt es seit Tagen Berichte, aber keine offizielle Bestätigung. Der US-Tech-Gigant Microsoft und das französische KI-Unternehmen Mistral AI haben einen milliardenschweren Deal angekündigt. Gemeinsam wollen sie die Infrastruktur für KI in Europa ausbauen. Aus der ARD-Finanzredaktion Michelle Godemeier.
3: Geplant ist vor allem mehr Rechenleistung für KI-Anwendungen in Europa. Microsoft will dafür einen Teil der neuen Infrastruktur von Mistral nutzen. So soll die wachsende Nachfrage nach KI- und Cloud-Diensten gedeckt werden. Außerdem sollen die KI-Modelle von Mistral stärker in Microsoft-Produkte eingebunden werden. Unternehmen und Behörden sollen selbst entscheiden können, ob sie die Anwendungen in der Cloud, auf eigenen Servern oder komplett ohne Verbindung zum Internet betreiben. Mit der Kooperation reagieren die Unternehmen auch auf den Wunsch vieler europäischer Kunden nach mehr Kontrolle über ihre Daten und ihre KI-Anwendungen.
0: Die Europäische Union streicht der Kunstbiennale von Venedig die finanzielle Förderung in Millionenhöhe. Der Grund ist, dass Russland in diesem Jahr erstmals seit dem Angriff auf die Ukraine daran teilnehmen soll. Laut EU müssen Kulturevents, die mit europäischen Steuergeldern finanziert werden, demokratische Werte wie Meinungsfreiheit und Vielfalt fördern. Diese Werte würden in Russland aktuell aber nicht geachtet werden, so ein Sprecher. Die Kunstbiennale in Venedig zählt zu den wichtigsten internationalen Ausstellungen zeitgenössischer Kunst. Das waren die Nachrichten. Das Wetter in Norddeutschland. Heute Abend bleibt es meist trocken bei 17 bis 23 Grad. In der Nacht breiten sich Schauer aus, gebietsweise bleibt es trocken. Tiefstwerte 16 bis 9 Grad. Morgen Wolken und gelegentlich Schauer, zum Teil auch länger trocken. Höchstwerte um 20 Grad. Am Donnerstag Schauer, daneben etwas Sonne bei 18 bis 22 Grad. Und am Freitag bis auf einzelne Schauer trocken bei 20 bis 25 Grad. Es ist 17:05 Uhr.
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0: A1 Osnabrück Richtung Bremen zwischen Dreieck Stur und Bremen-Himmelingen 5 Kilometer Stau. A7 Flensburg Richtung Hamburg zwischen Hamburg-Stellingen und dem Elbtunnel 4 Kilometer stockend für Lkw. A7 Hannover Richtung Flensburg zwischen Hamburg-Hausbruch und dem Elbtunnel 3 Kilometer. Gute Fahrt.
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7: Schön, dass Sie bei uns sind, gemeinsam in den Feierabend mit den schönsten Schlagern. Und das ist auch so ein Lied, finde ich, von Toni Marshall, macht sofort gute Laune. Ich bin Martina Gielitzer. Hallo.

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NDR Schlager im Norden zu Haus. Richtig schön, dass Sie bei uns sind. Stehen Sie zufällig gerade in der Küche und sind dabei, das Essen vorzubereiten? Schnippeln und kochen und das mit guter Musik, das macht gleich doppelt so viel Spaß. Aber passen Sie auf, dass Sie sich beim Mitsingen und Tanzen nicht aus Versehen in den Finger schneiden. Schön, dass Sie hier sind.

Das war ein richtig schöner Nachmittag mit Ihnen. Bei uns geht es natürlich weiter mit vielen tollen Schlagern. Genießen Sie Ihren Feierabend und ich freue mich jetzt schon auf morgen. Da hören wir uns dann nämlich wieder um 1:45 hier bei NDR Schlager im Norden zu Haus. Genießen Sie das herrliche Wetter. Am Mikrofon war Martina Gielitzer. Bis morgen. Tschüss.

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1: Um 18 Uhr mit Pascal Küpper. Ende Juni sind in Stade 6 Mitarbeitende der Jugendhilfe und des Jugendamts erschossen worden. Jetzt ist der Tatverdächtige tot. Nach Angaben der Behörden hat sich der 45-Jährige in der Justizvollzugsanstalt Bremervörde umgebracht. Jan Buscher aus der Nachrichtenredaktion fasst zusammen, was bekannt ist.
2: Ein JVA-Mitarbeiter hat den Mann heute Morgen bei einer Routinekontrolle in seiner Einzelzelle entdeckt. Es laufen Ermittlungen zu den Todesumständen. Der 45-Jährige soll vor 3 Wochen in einem Mutter-Kind-Heim in Stade 6 Menschen erschossen haben. 3 aus der Einrichtung und 3 vom Jugendamt der Region Hannover. Der Mann hatte einen Gesprächstermin in der Einrichtung. Dort waren seine 3 Monate alte Tochter und die Mutter des

0: Mädchens untergebracht. Hintergrund der Tat soll ein Sorgerechtsstreit gewesen sein. Gestern wurde bekannt, dass gegen den Mann aus Garbsen bei Hannover ein Haftbefehl in der Türkei vorliegt. Der Verdächtige hatte die türkische Staatsangehörigkeit.
1: 2025 sind in Deutschland mehr Minderjährige Opfer von sexueller Gewalt geworden als im Jahr davor. Aus dem Lagebild des Bundeskriminalamtes gehen fast 20.000 dokumentierte Fälle hervor. Die Dunkelziffer könnte noch um ein Vielfaches höher ausfallen. Aus der NDR-Nachrichtenredaktion Aline Braun.
2: Dass es mehr sexualisierte Gewalt gegen Minderjährige sowie Bilder und Videos davon gibt, liegt laut Bericht auch daran, dass die Täter, die zum Großteil männlich sind, häufiger den digitalen Raum nutzen. Kinder und Jugendliche werden gezielt im Internet von erwachsenen Tätern angesprochen. Oft werde erst ein Vertrauensverhältnis aufgebaut, um dann sexualisierte Gewalt auszuüben. Dabei spricht man auch von Grooming. Auch Livestreams werden zunehmend von Tätern genutzt, sagt Holger Münch, Präsident des Bundeskriminalamtes. Die Philippinen seien ein Hotspot dafür. Täter, auch aus Deutschland, würden dafür zahlen und sogar Missbrauch von Kindern in Auftrag geben. Etwa 40% der Täter, so Münch, würden im Nachgang hinterherreisen und vor Ort Gewalt an den Kindern ausüben. Gegen diesen doppelten Missbrauch gehe man entschieden vor, so Münch.
1: Bundeskanzler Merz hat den Präsidenten von Aserbaidschan, Aliyev, empfangen. Merz sprach danach von einem Interesse, mehr Öl und Gas aus dem Kaukasus einzukaufen. Aliyev zeigte sich dazu bereit, forderte aber Investitionen für neue Pipelines nach Mitteleuropa. Aktuell liefert Aserbaidschan 1,5 Milliarden Kubikmeter Erdgas pro Jahr. Bei der Pressekonferenz mit Merz hat Aliyev indirekt bestätigt, dass es trotz des Kriegs gegen die Ukraine ein deutsch-russisches Geheimtreffen in Baku gegeben hat. Demnach waren der ehemalige Brandenburger Ministerpräsident Platzek und der frühere Kanzleramtschef Pofalla vor knapp 2 Wochen in der aserbaidschanischen Hauptstadt. Kurz danach seien 2 Vertraute von Kremlchef Putin angereist. Der US-Tech-Gigant Microsoft und das französische KI-Unternehmen Mistral AI haben einen milliardenschweren Deal angekündigt. Gemeinsam wollen sie die Infrastruktur für KI in Europa ausbauen. Aus der ARD-Finanzredaktion Michelle Goddemeier.
3: Geplant ist vor allem mehr Rechenleistung für KI-Anwendungen in Europa. Microsoft will dafür einen Teil der neuen Infrastruktur von Mistral nutzen. So soll die wachsende Nachfrage nach KI- und Cloud-Diensten gedeckt werden. Außerdem sollen die KI-Modelle von Mistral stärker in Microsoft-Produkte eingebunden werden. Unternehmen und Behörden sollen selbst entscheiden können, ob sie die Anwendungen in der Cloud, auf eigenen Servern oder komplett ohne Verbindung zum Internet betreiben. Mit der Kooperation reagieren die Unternehmen auch auf den Wunsch vieler europäischer Kunden nach mehr Kontrolle über ihre Daten und ihre KI-Anwendungen.
1: Die Europäische Union streicht der Kunstbiennale von Venedig die finanzielle Förderung in Millionenhöhe. Der Grund ist, dass Russland in diesem Jahr erstmals seit dem Angriff auf die Ukraine daran teilnehmen soll. Laut EU müssen Kulturevents, die mit europäischen Steuergeldern finanziert werden, demokratische Werte wie Meinungsfreiheit und Vielfalt fördern. Diese Werte würden in Russland aktuell aber nicht geachtet werden, so ein Sprecher. Der deutsche Radrennfahrer Florian Lipowitz hat bei der Tour de France nach einem Sturz aufgegeben. Der Vorjahresdritte kam während des Einzelzeitfahrens der 16. Etappe in Tournon-les-Bains zu Fall und stürzte bei hoher Geschwindigkeit in eine Absperrung. Heutiger Sieger wurde der belgische Radprofi und Lipowitz-Teampartner Remco Evenepoel. Gesamtführender bleibt der Slowene Pogacar. Und das waren die Nachrichten. Das Wetter in Norddeutschland. Heute Abend bleibt es meist trocken bei 17 bis 23 Grad. In der Nacht breiten sich Schauer aus, gebietsweise ist es trocken, Tiefstwerte 16 bis 9 Grad. Morgen dann Wolken und gelegentlich Schauer, zum Teil auch länger trocken, bei Höchstwerten um die 20 Grad. Am Donnerstag Schauer, daneben etwas Sonne, 18 bis 22 Grad und am Freitag bis auf einzelne Schauer trocken bei 20 bis 25 Grad. Es ist 18.05 Uhr.
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1: Da blicken wir auf die A1 Osnabrück Richtung Bremen. Zwischen Dreieck Stur und Bremen-Hemelingen aktuell 5 Kilometer Stau. Die A1 Bremen Richtung Hamburg wird zwischen Dibbersen und Hittfeld wegen Bauarbeiten von 19.30 Uhr bis ca. 22 Uhr gesperrt. Die Umleitung führt über die U53. Und A7 Hannover Richtung Flensburg zwischen Hamburg-Hausbruch und dem Elbtunnel 3 Kilometer stockender Verkehr. Gute und sichere Fahrt.
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1: Und da starten wir in Niedersachsen. In Lüneburg haben rund 800 Beschäftigte der Süßwarenindustrie protestiert. Die Gewerkschaft Nahrung, Genuss, Gaststätten verhandelt derzeit einen neuen Tarifvertrag mit den Arbeitgebern und fordert unter anderem mehr Gehalt. Zwei Runden waren bisher ergebnislos geblieben. Barbara Kreuzer von der Kundgebung in Lüneburg.
2: Heute ist kein Arbeitstag, heute ist
3: Sie sind Mitarbeitende von Mövenpick in Uelzen oder dem Marzipanhersteller Schluckwerder in Adendorf. Auch aus benachbarten Bundesländern sind die Beschäftigten der Süßwarenindustrie heute Morgen nach Lüneburg gekommen, um für mehr Lohn zu demonstrieren. Die Gewerkschaft NGG verhandelt morgen in dritter Runde über den neuen Tarifvertrag und fordert darin 5,8% mehr Lohn für die Beschäftigten der Süßwarenindustrie, mindestens aber 225 Euro mehr. Die Arbeitgeber hatten zuletzt 2% an geboten. Der Unmut darüber sei groß. Die Gewerkschaft verweist auch auf die steigenden Umsätze der Branche. Nach eigenen Angaben des Bundesverbandes ist die Süßwarenindustrie die viertgrößte Branche der deutschen Ernährungsindustrie. Dennoch könne man keine Forderungen akzeptieren, die die Betriebe nicht leisten könnten, schreibt der Bundesverband in einer Pressemitteilung. Eine Ansage, die den Demonstrierenden sauer aufstößt.
4: Und da haben unsere Arbeitgeber gezeigt, dass wir mit ihren Mager, mit ihren Billigangeboten uns nicht abspeisen lassen, weil wir sind stinksauer.
3: Sollte es auch in der dritten Runde zu keiner Einigung kommen, werde kurzfristiger zu weiteren Aktionen aufgerufen, heißt es von der Gewerkschaft. Planbar sei das für die Arbeitgeber dann nicht mehr.
1: Soweit Barbara Kreuzer von den Streiks heute in der Süßwarenindustrie in Niedersachsen. Die neue Hamburger Antisemitismusbeauftragte Anna von Villiers will besonders dem Judenhass an Schulen und Universitäten entgegentreten. Das sagte von Villiers heute bei ihrer offiziellen Vorstellung im Rathaus. Daniel Kaiser war dort.
5: Anna von Villiers spricht von einem grassierenden israelbezogenen Antisemitismus an Hamburger Hochschulen. Die Situation im Bildungswesen ist für sie eine Hauptaufgabe ihres Ehrenamts als neue Antisemitismusbeauftragte.
6: Jüdische Schülerinnen und Schüler zu schützen und auch jüdische Studierende und Wege zu finden, ihn in den Köpfen und in den Herzen der nichtjüdischen Schülerinnen und Schüler, Lehrerinnen und Lehrer zu bekämpfen.
5: Anna von Villiers ist Anfang 50, evangelisch und als Leiterin der Gedenk- und Bildungsstätte israelitisch Töchterschule im Karo-Viertel mit dem Thema seit vielen Jahren vertraut. Sie wolle nicht einfach den Antisemitismus verwalten und nur auf Vorfälle reagieren, sondern auch gestalten.
6: Mein Anspruch ist, die Voraussetzungen dafür zu schaffen, dass Antisemitismus langfristig und messbar in Hamburg zurückgeht.
5: Anna von Villiers will das unter anderem auch mit Begegnungsformaten erreichen, um jüdisches Leben in Hamburg sichtbarer zu machen.
1: Wer zahlt für die Sanierung der Altlasten aus alter Industrieproduktion? Darüber wird in Schleswig-Holstein gestritten. Es geht um das Wikingeck in Schleswig. Dort hatte der Kreis im Jahr 2023 die Sanierung von belasteten Flächen vorfinanziert, denn Schadstoffe bedrohten das Grundwasser in der Schlei. Der Kreis möchte, dass sich der Bund an den Kosten beteiligt. Er zieht deshalb jetzt vor das Bundesverwaltungsgericht. Das hat der Kreistag gestern so beschlossen. Jörn Zahlmann berichtet.
7: Es geht um gut 12 Millionen Euro. So viel will der Kreis Schleswig-Flensburg vom Bund zurückhaben. Auf dem Wikingeck in Schleswig standen bis Anfang der 1950er Jahre eine Teerpappenfabrik und ein Gaswerk. Ihre Schadstoffe steckten tief im Boden und drohten ins Grundwasser und in die Schlei zu gelangen. Der Kreis hat die Sanierung der Altlast im Februar abgeschlossen und war dabei in Vorleistung gegangen. Vor Gericht ging der Streit ums Geld bisher hin und her. In erster Instanz bekam der Kreis recht, dann entschied das Oberverwaltungsgericht in Schleswig gegen ihn. Deshalb zieht der Kreis jetzt vor das Bundesverwaltungsgericht in Leipzig. Landrat Wolfgang Buschmann will den Bund nach eigenen Angaben in die Verantwortung nehmen.
1: Und soweit waren das die Berichte.

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1: Um 19 Uhr mit Pascal Küpper. Ende Juni sind in Stade 6 Mitarbeitende der Jugendhilfe und des Jugendamts erschossen worden. Jetzt ist der Tatverdächtige tot. Nach Angaben der Behörden hat sich der 45-Jährige in der Justizvollzugsanstalt Bremervörde umgebracht. Jan Buscher aus der Nachrichtenredaktion fasst zusammen, was bekannt ist.
2: Ein JVA-Mitarbeiter hat den Mann heute Morgen bei einer Routinekontrolle in seiner Einzelzelle entdeckt. Es laufen Ermittlungen zu den Todesumständen. Der 45-Jährige soll vor 3 Wochen in einem Mutter-Kind-Heim in Stade 6 Menschen erschossen haben. 3 aus der Einrichtung und 3 vom Jugendamt der Region Hannover. Der Mann hatte einen Gesprächstermin in der Einrichtung. Dort waren seine 3 Monate alte Tochter und die Mutter des Mädchens untergebracht. Hintergrund der Tat soll ein Sorgerechtsstreit gewesen sein.
1: Im vergangenen Jahr sind mehr Minderjährige in Deutschland Opfer von sexueller Gewalt geworden als im Jahr davor. Laut Bundeskriminalamt wurden fast 20.000 Fälle erfasst. Die Dunkelziffer könnte um ein Vielfaches höher sein. Aus der NDR-Nachrichtenredaktion Aline Braun.
3: Immer häufiger nutzen die meist männlichen Täter laut Bericht das Internet. Oft werde erst ein Vertrauensverhältnis aufgebaut, um dann sexualisierte Gewalt auszuüben. Auch Livestreams spielen eine große Rolle, sagt Holger Münch, Präsident des Bundeskriminalamtes. Die Philippinen seien ein Hotspot dafür.

0: Für Täter, auch aus Deutschland, würden dafür zahlen und Missbrauch von Kindern sogar in Auftrag geben. Etwa 40% dieser Täter, so Münch, würden im Nachgang hinterherreisen und vor Ort Gewalt an den Kindern ausüben. Gegen diesen doppelten Missbrauch gehe man entschieden vor, so Münch.
1: Der weltweite Hunger ist das dritte Jahr in Folge zurückgegangen. Das zeigt ein UN-Bericht zur weltweiten Ernährungssicherheit. Im vergangenen Jahr hungerten demnach trotzdem zwischen 608 und 696 Millionen Menschen, etwa die Hälfte davon in Afrika. Damit ist der Kontinent am stärksten betroffen. Eine Verbesserung gab es dem Bericht zufolge vor allem in Südasien und Lateinamerika. Der deutsche Radrennfahrer Florian Lipowitz hat bei der Tour de France nach einem Sturz aufgegeben. Der Vorjahresdritte kam während des Einzelzeitfahrens der 16. Etappe zu Fall und stürzte bei hoher Geschwindigkeit in einer Absperrung. Aus Tonon-les-Bains, Steffen Gahr.
2: 4 Kilometer vor dem Ziel kam Lipowitz in einer Rechtskurve zu Fall. Minutenlang saß er am Boden und wurde behandelt. Dann stand er auf, hielt sich die linke Schulter und ging zum Krankenwagen. Der erste große Rückschlag in der Radsportkarriere des Leichingers. Remco Evenepoel sorgte derweil mit einer Machtdemonstration für den zweiten Tagessieg für seine deutsche Mannschaft. Am Ende war er fast eine halbe Minute schneller als Tadej Pogacar. Der Slowene aber führt in der Gesamtwertung weiter souverän, 4,5 Minuten vor Evenepoel.
1: Das waren die Nachrichten. Das Wetter in Norddeutschland. Nachts breiten sich Schauer aus, gebietsweise trocken, Tiefstwerte 16 bis 9 Grad. Morgen Wolken und gelegentlich Schauer, Höchstwerte um die 20 Grad. Es ist 19.03 Uhr.
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1: Da blicken wir auf die A1 Bremen Richtung Hamburg. Die wird zwischen Dibbersen und Hittfeld wegen Bauarbeiten von 19.30 Uhr bis ca. 22 Uhr gesperrt. Es gibt eine Umleitung und die führt über die U53. Außerdem noch die A28 Oldenburg-Leer. Die ist in Höhe Filsum nach einem Unfall in beiden Richtungen gesperrt. Ansonsten wünschen wir Ihnen gute und sichere Fahrt.
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1: Um 20 Uhr mit Pascal Küpper. An tausenden Bahnhöfen in Deutschland ist es ab dem 1. Oktober verboten, Bier, Schnaps oder anderen Alkohol zu trinken. Die Deutsche Bahn hofft, damit die Sicherheit ihrer Fahrgäste und Beschäftigten zu erhöhen. Wie will die Bahn das Verbot aber durchsetzen? Dazu aus Stuttgart Frieda Kümmerer.
2: Also sie deutet so ein bisschen an, sobald es dann ab Oktober gilt, wird da jetzt noch nicht mit harter Hand durchgesetzt, sondern wird vor allem erstmal darauf hingewiesen. Aber tatsächlich, und da sind wir wieder beim Thema, die Bahn hat das Hausrecht. Das heißt, die kann auch da Verweise, Platzverweise durchsetzen und durchführen. Und die kann tatsächlich auch Hausverbote erteilen. Wenn Leute also an gewissen Bahnhöfen öfter auffällig werden und immer wieder dort gegen diese Regelung verstoßen, dann können die auch komplette Hausverbote dort erwirken und die dann durchsetzen lassen, zum Beispiel eben durch die Polizei.
1: Der Mann, der Ende Juni in Stade 6 Menschen erschossen haben soll, ist tot. Laut dem niedersächsischen Justizministerium ist die Leiche des Mannes am Morgen in der JVA Bremervörde entdeckt worden. Die Ermittler gehen von Suizid aus, Hinweise auf ein Fremdverschulden liegen nicht vor. Der 45-Jährige soll in einem Mutter-Kind-Wohnheim in Stade 4 Frauen und 2 Männer getötet haben. Bei den Opfern handelt es sich um Mitarbeitende der Einrichtung bzw. des Jugendamtes. Hintergrund der Tat war laut Polizei offenbar ein Sorgerechtsstreit. In Großbritannien hat der neue Premier Burnham erste Entlastungsmaßnahmen für die Bürger vorgestellt. Außerdem präsentierte er sein neues Regierungsteam. Aus London, Franziska Hoppen.
3: Überraschend machte der frisch gebackene Premierminister Andy Burnham den ehemaligen Verteidigungsminister John Healey zum neuen Finanzminister. Healey hatte im Juni das Kabinett aus Protest gegen den Kurs von Burnhams Vorgänger Keir Starmer verlassen. Eine erste Maßnahme, um Bürgerinnen und Bürger zu entlasten, verkündete Premier Burnham am Morgen. Ab dem 1. Oktober soll die Mehrwertsteuer

0: Steuer bei der Stromrechnung für Privathaushalte abgeschafft werden. Nach Regierungsangaben sinkt die Stromrechnung damit um umgerechnet etwa 50 Euro im Jahr.
1: Der deutsche Radrennfahrer Florian Lipowitz hat bei der Tour de France nach einem Sturz aufgegeben. Der Vorjahresdritte kam während des Einzelzeitfahrens der 16. Etappe in Tournon-les-Bains zu Fall und stürzte bei hoher Geschwindigkeit in einer Absperrung. Heutiger Sieger wurde der belgische Radprofi und Lipowitz-Teampartner Remco Evenepoel. Gesamtführender bleibt der Slowene Pogacar. Das waren die Nachrichten. Das Wetter in Norddeutschland. Nachts breiten sich Schauer aus, gebietsweise ist es trocken bei Tiefstwerten von 16 bis 9 Grad. Morgen Wolken und gelegentliche Schauer, zum Teil auch mal länger trocken bei Höchstwerten um die 20 Grad. Donnerstag Schauer, daneben etwas Sonne, 18 bis 22 Grad. Und am Freitag bis auf einzelne Schauer soll es trocken bleiben bei 20 bis 25 Grad. Es ist jetzt 20.03 Uhr.
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1: Wir blicken auf die A1 Bremen Richtung Hamburg. Die ist zwischen Dibbersen und Hittfeld wegen Bauarbeiten noch bis ca. 22 Uhr gesperrt. Die Umleitung führt über die U53. Außerdem die A28 Oldenburg-Leer. Die ist in Höhe Filsum nach einem Unfall in beiden Richtungen gesperrt. Und eine Meldung von der A215 Neumünster Richtung Kiel. Die ist ebenfalls gesperrt und zwar zwischen Blumenthal und Rastplatz Rumor nach einem Unfall. Gute und sichere Fahrt.
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1: Um 21 Uhr mit Kerstin Hoffmann. Frankreich hat als erstes EU-Land ein Social-Media-Verbot für Kinder und Jugendliche unter 15 Jahren beschlossen. Ein entsprechendes Gesetz verabschiedete das Parlament in Paris mit großer Mehrheit. Es soll bereits nach den Sommerferien in Kraft treten. Zudem soll das Verbot von Mobiltelefonen auch auf die Oberstufe ausgeweitet werden. Ziel ist es, Jugendliche besser vor Cybermobbing, Suchtgefahren und den negativen Folgen sozialer Medien zu schützen. Der deutsche Radprofi Florian Lipowitz ist bei der Tour de France ausgeschieden. Der Vorjahresdritte stürzte beim Zeitfahren auf der 16. Etappe schwer und konnte die Fahrt nicht mehr fortsetzen. Gewonnen hat der belgische Zeitfahrweltmeister Remco Evenepoel. Er machte auf den gesamtführenden Tadej Pogacar 28 Sekunden gut, bleibt aber mit großem Abstand Zweiter. Drittschnellster war der Däne Matthias Sjelmoos. In der Ukraine ist die Zahl ziviler Opfer sprunghaft gestiegen. Das UN-Menschenrechtsbüro teilte in Genf mit, in den ersten 6 Monaten seien bei russischen Angriffen 1.400 Menschen getötet und 8.000 verletzt worden. Das sei gut ein Drittel mehr als im ersten Halbjahr 2025 und fast eine Verdopplung gegenüber 2024. Grund sei eine drastische Zunahme der russischen Raketen- und Drohnenangriffe. Der Bundesverband der Energieberater erwartet durch die neuen Förderregeln keinen Einbruch beim Einbau von Wärmepumpen. Vorsitzender Stefan Bollen sagte MDR aktuell, zwar sinke der Förderhöchstbetrag, aber der ausgeweitete Einkommensbonus könne dazu führen, dass insgesamt mehr Haushalte Unterstützung erhielten. Seit heute können bei der KfW wieder Förderanträge für Wärmepumpen gestellt werden. Der maximale Zuschuss beträgt nun 28.000 Euro. In Bautzen brennt seit dem Nachmittag ein Batteriespeicher. Wie ein Polizeisprecher dem MDR sagte, mussten mehrere Anwohner wegen des Rauchs ihre Wohnungen verlassen. Sie wurden vorübergehend in einer Turnhalle untergebracht. Die Bevölkerung sei auch über Warn-Apps wie Nina vor dem Rauch gewarnt worden. Die Feuerwehr führt laut Polizei Luft- und Wassermessungen durch und hat damit begonnen, den Batteriespeicher zu kühlen. Der Einsatz der Feuerwehr könne mehrere Tage dauern. Die Ursache des Brandes ist noch unbekannt. Das waren

0: 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Das Wetter in der Nacht meist klar oder locker bewölkt und trocken. Temperaturen 13 bis 8 Grad. Morgen dann mehr Wolken als Sonne. Auch durchziehende Schauer und einzelne Gewitter sind möglich. Temperaturen 19 bis 22 Grad und böiger Wind. Die Zeit, es ist 21.03 Uhr.
1: Und jetzt bis Mitternacht.

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1: Um 22 Uhr mit Kerstin Hoffmann. Frankreich hat als erstes EU-Land ein Social-Media-Verbot für Kinder und Jugendliche unter 15 Jahren beschlossen. Ein entsprechendes Gesetz verabschiedete das Parlament in Paris mit großer Mehrheit. Es soll bereits nach den Sommerferien in Kraft treten. Zudem soll das Verbot von Mobiltelefonen auch auf die Oberstufe ausgeweitet werden. Ziel ist es, Jugendliche besser vor Cybermobbing, Suchtgefahren und den negativen Folgen sozialer Medien zu schützen. Der deutsche Radprofi Florian Lipowitz ist bei der Tour de France ausgeschieden. Der Vorjahresdritte stürzte beim Zeitfahren auf der 16. Etappe schwer und konnte die Fahrt nicht mehr fortsetzen. Gewonnen hat der belgische Zeitfahrweltmeister Remco Evenepoel. Er machte auf den gesamtführenden Tadej Pogacar 28 Sekunden gut, bleibt aber mit großem Abstand Zweiter. Drittschnellster war der Däne Matthias Sjelmoos. In der Ukraine ist die Zahl ziviler Opfer sprunghaft gestiegen. Das UN-Menschenrechtsbüro teilte in Genf mit, in den ersten 6 Monaten seien bei russischen Angriffen 1.400 Menschen getötet und 8.000 verletzt worden. Das sei gut ein Drittel mehr als im ersten Halbjahr 2025 und fast eine Verdopplung gegenüber 2024. Grund sei eine drastische Zunahme der russischen Raketen- und Drohnenangriffe. Der Bundesverband der Energieberater erwartet durch die neuen Förderregeln keinen Einbruch beim Einbau von Wärmepumpen. Vorsitzender Stefan Bollen sagte MDR aktuell, zwar sinke der Förderhöchstbetrag, aber der ausgeweitete Einkommensbonus könne dazu führen, dass insgesamt mehr Haushalte Unterstützung erhielten. Seit heute können bei der KfW wieder Förderanträge für Wärmepumpen gestellt werden. Der maximale Zuschuss beträgt nun 28.000 Euro. In Bautzen brennt seit dem Nachmittag ein Batteriespeicher. Wie ein Polizeisprecher dem MDR sagte, mussten mehrere Anwohner wegen des Rauchs ihre Wohnungen verlassen. Sie wurden vorübergehend in einer Turnhalle untergebracht. Die Bevölkerung sei auch über Warn-Apps wie Nina vor dem Rauch gewarnt worden. Die Feuerwehr führt laut Polizei Luft- und Wassermessungen durch und hat damit begonnen, den Batteriespeicher zu kühlen. Die Ursache des Brandes ist noch unbekannt. Das waren die Nachrichten. Das Wetter in der Nacht, meist klar oder locker bewölkt und trocken bei Temperaturen zwischen 13 und 8 Grad. Morgen mehr Wolken als Sonne, durchziehende Schauer und einzelne Gewitter sind möglich. Temperaturen bis 22 Grad und böiger Wind. Die Zeit, es ist 22.03 Uhr.
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1: Um 23 Uhr mit Pascal Küpper. Frankreich führt als erstes EU-Land ein Social-Media-Verbot für Kinder und Jugendliche unter 15 Jahren ein. Das Parlament in Paris hat am Abend mit großer Mehrheit ein entsprechendes Gesetz beschlossen. Aus der Nachrichtenredaktion Daniel Runge.
2: Schon nach den französischen Sommerferien, also im September, soll das neue Social-Media-Verbot in Kraft treten. Kritiker zweifeln allerdings an der Verfassungsmäßigkeit. Außerdem halten sie es in der Praxis für kaum durchsetzbar. Dennoch ist unklar, welche Alterskontrollen überhaupt wirksam sind. Und bestehende Konten von unter 15-Jährigen müssten dann auch identifiziert und gesperrt werden. Das Thema wird derzeit in mehreren EU-Staaten diskutiert, auch in Deutschland.
1: Das geplante Alkoholverbot an tausenden Bahnhöfen in Deutschland stößt auf große Zustimmung. Karl-Peter Naumann, Ehrenvorsitzender des Fahrgastverbands Pro Bahn, fordert allerdings weitere Schritte.
3: Ja, ich glaube, wir müssten uns alle jetzt mal hinsetzen und eine einheitliche Lösung für das Thema Alkohol im öffentlichen Verkehr erstellen. Das geht ja auch noch weiter. Wir haben ja auch in Hamburg ein Alkoholkonsumverbot in der U-Bahn. Auf den Fähren im Hafen, die auch öffentlicher Verkehr sind, gilt es nicht. Also hier braucht es eine einheitliche Regel, die bundesweit gilt. Und da ist sicherlich auch die Politik gefordert, hier einen entsprechenden Rahmen zu schaffen.
1: Der Ehrenvorsitzende des Fahrgastverbands Pro Bahn, Naumann. Der ukrainische Präsident Selenskyj hat seinen Armeechef Syrskyj entlassen. Zuvor hatte es tagelange Demonstrationen gegen Syrskyj gegeben. Aus Kiew, Stefan Lack.
4: Mit diesem Schritt erfüllt der Präsident eine zentrale Forderung der Proteste, die seit der Entlassung von Verteidigungsminister Michailo Fedorow in Kiew und in anderen ukrainischen Städten stattfinden. Die Demonstrierenden verlangten neben der Rückkehr Fedorows auch die Ablösung Syrskyjs. Fedorow gilt bei seinen Unterstützern als moderner Reformer. Ihm werden wichtige Neuerungen im Drohnenkrieg sowie mehr Transparenz im Beschaffungswesen des Militärs zugeschrieben. Kritiker warfen Syrskyj vor, diese Reformen ausgebremst zu haben. Das hatte der General selbst stets zurückgewiesen.
1: Der weltweite Hunger ist das dritte Jahr in Folge zurückgegangen. Das zeigt ein UN-Bericht zur globalen Ernährungssicherheit. Im vergangenen Jahr hungerten demnach trotzdem noch bis zu 700 Millionen Menschen, etwa die Hälfte davon in Afrika. Damit ist der Kontinent am stärksten betroffen. Eine Verbesserung gab es dem Bericht zufolge vor allem in Südasien und Lateinamerika. Das waren die Nachrichten. Das Wetter in Deutschland: in der Nacht häufig trocken, im Norden etwas Regen, Tiefstwerte 16 bis 6 Grad. Morgen dann vom Norden bis zur Mitte gebietsweise Regen, im Nordosten einzelne Gewitter, sonst oft trocken bei 18 bis 28 Grad. Es ist 23.03 Uhr.
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1: Um 0 Uhr mit Juliette Groß. Frankreich führt als erstes EU-Land ein Social-Media-Verbot für Kinder und Jugendliche unter 15 Jahren ein. Das Parlament in Paris hat am Abend mit großer Mehrheit ein entsprechendes Gesetz beschlossen. Aus der Nachrichtenredaktion Daniel Runge.
2: Schon nach den französischen Sommerferien, also im September, soll das neue Social-Media-Verbot in Kraft treten. Kritiker zweifeln allerdings an der Verfassungsmäßigkeit. Außerdem halten sie es in der Praxis für kaum durchsetzbar. Dennoch ist unklar, welche Alterskontrollen überhaupt wirksam sind. Und bestehende Konten von unter 15-Jährigen müssten dann auch identifiziert und gesperrt werden. Das Thema wird derzeit in mehreren EU-Staaten diskutiert, auch in Deutschland.
1: Der ukrainische Präsident Selenskyj hat seinen Armeechef Sirski entlassen. Zuvor hatte es tagelange Demonstrationen gegen Sirski gegeben. Aus Kiew Stefan Lag.
3: Mit diesem Schritt erfüllt der Präsident eine zentrale Forderung der Proteste, die seit der Entlassung von Verteidigungsminister Michailo Fedorov in Kiew und in anderen ukrainischen Städten stattfinden. Die Demonstrierenden verlangten neben der Rückkehr Fedorovs auch die Ablösung Sirskis. Fedorov gilt bei seinen Unterstützern als moderner Reformer. Ihm werden wichtige Neuerungen im Drohnenkrieg sowie mehr Transparenz im Beschaffungswesen des Militärs zugeschrieben. Kritiker warfen Sirski vor, diese Reformen ausgebremst zu haben. Das hatte der General selbst stets zurückgewiesen.
1: Der Krieg zwischen den USA und dem Iran legt bereits den Schiffsverkehr in der Straße von Hormus lahm. Jetzt droht eine weitere Eskalation. Die Houthi-Miliz im Jemen, die mit dem Iran verbündet ist, kündigt eine ähnliche Seeblockade im Roten Meer an. Zwei saudi-arabische Öltanker mit dem Ziel China und Indien haben bereits umgedreht und Kurs auf den Suezkanal genommen. Damit wächst die Sorge vor einem neuen Engpass in der weltweiten Energieversorgung. Bundeskanzler Merz hat mit den Landesgruppen von CDU und CSU über die Nachfolge von Ex-Fraktionschef Spahn beraten. Man höre in die Fraktion hinein, sagte Merz. Dann wolle er zeitnah einen mit CSU-Chef Söder abgestimmten Vorschlag unterbreiten. Zuvor hatte es geheißen, die Entscheidung über die Spitze der Unionsfraktion solle bis Ende des Monats fallen. Das waren die Nachrichten. Das Wetter in Deutschland. Häufig trocken, im Norden etwas Regen, Tiefstwerte 16 bis 6 Grad. Tagsüber vom Norden bis zur Mitte gebietsweise Regen, im Nordosten einzelne Gewitter, sonst oft trocken, Höchstwerte 18 bis 28 Grad. Am Donnerstag leicht wechselhaft bei 18 bis 27 Grad. Am Freitag meist freundlich, im Nordwesten und im Osten etwas Regen, 19 bis 29 Grad. Es ist gleich 0:03 Uhr.
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0: Chef Sirski entlassen. Zuvor hatte es tagelange Demonstrationen gegen Sirski gegeben. Aus Kiew, Stefan Lack.
1: Mit diesem Schritt erfüllt der Präsident eine zentrale Forderung der Proteste, die seit der Entlassung von Verteidigungsminister Michailo Fedorow in Kiew und in anderen ukrainischen Städten stattfinden. Die Demonstrierenden verlangten neben der Rückkehr Fedorows auch die Ablösung Sirskis. Fedorow gilt bei seinen Unterstützern als moderner Reformer. Ihm werden wichtige Neuerungen im Drohnenkrieg sowie mehr Transparenz im Beschaffungswesen des Militärs zugeschrieben. Kritiker warfen Sirski vor, diese Reformen ausgebremst zu haben. Das hatte der General selbst stets zurückgewiesen.
0: Frankreich führt als erstes EU-Land ein Social-Media-Verbot für Kinder und Jugendliche unter 15 Jahren ein. Das Parlament in Paris hat am Abend mit großer Mehrheit ein entsprechendes Gesetz beschlossen. Aus der Nachrichtenredaktion Daniel Runge.
2: Schon nach den französischen Sommerferien, also im September, soll das neue Social-Media-Verbot in Kraft treten. Kritiker zweifeln allerdings an der Verfassungsmäßigkeit. Außerdem halten sie es in der Praxis für kaum durchsetzbar. Dennoch ist unklar, welche Alterskontrollen überhaupt wirksam sind. Und bestehende Konten von unter 15-Jährigen müssten dann auch identifiziert und gesperrt werden. Das Thema wird derzeit in mehreren EU-Staaten diskutiert, auch in Deutschland.
0: Der Drogenbeauftragte der Bundesregierung Streeck hält das geplante Alkoholverbot an Deutschlands Bahnhöfen für richtig. In der Rheinischen Post wies der CDU-Politiker auf die Gefahren durch Alkohol hin und sprach von einem Gewinn für alle, wenn sich Reisende wohler fühlten. Kritisch äußerte sich die Bundesarbeitsgemeinschaft Wohnungslosenhilfe. Nach deren Einschätzung würden Obdachlose durch ein Verbot lediglich aus dem Blickfeld in Bereiche verdrängt, die weniger Schutz bieten. Die USA haben die internationale Gemeinschaft dazu aufgerufen, den mittelamerikanischen Staat Nicaragua zu isolieren. Das Land könne keine Rückkehr zur Tagesordnung erwarten, solange es demokratische Prinzipien ablehne, sagte Außenminister Rubio in Washington. Hintergrund sind jüngste Äußerungen des nicaraguanischen Präsidenten Ortega. Er hat in einer Rede angekündigt, dass es in seinem Land künftig keine Wahlen mehr geben wird. Damit wolle er verhindern, dass von den USA unterstützte Bewegungen die Macht an sich rissen, so Ortega. Das waren die Nachrichten. Das Wetter in Deutschland. Häufig trocken, im Norden etwas Regen, Tiefstwerte 16 bis 6 Grad. Tagsüber von Norden bis Mitte gebietsweise Regen, im Nordosten einzelne Gewitter, sonst oft trocken. Höchstwerte 18 bis 28 Grad. Es ist 1.03 Uhr.
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